0: diesem Jahr ist Bremen Gastgeber der offiziellen Feiern. Zum Festakt werden heute viele Politiker erwartet, darunter Bundespräsident Steinmeier, Bundeskanzler Merz und Bundestagspräsidentin Klöckner.
1: Schauspielerin Katja Riemann moderiert den zentralen Festakt in Bremen. Auch gibt es ein großes Bürgerfest und am Abend treten Bands und Künstler wie die Fanta 4, Flo Mega und Mia auf. Hunderttausende werden erwartet. Gerade in der heutigen Zeit empfinden es viele Politiker als wichtig, den Zusammenhalt in der Gesellschaft zu feiern. Auch wenn vieles immer noch nicht gleich sei. Einkommen, Vermögen, Renten sind 36 Jahre nach der deutschen Einheit im Osten nach wie vor oft niedriger als im Westen. Ronny Thorau, Nachrichtenredaktion.
0: Die von den G7-Staaten beschlossene Freigabe von Öl- und Dieselreserven kann Autofahrer nach Ansicht der Ökonomin Samira Sultan allenfalls kurzfristig entlasten. Die Freigabe sei so ähnlich wie der Tankrabatt ein Pflaster, das nur kurz Linderung verschaffen könne, sagte die Expertin vom Institut der Deutschen Wirtschaft, der dpa. Wegen der hohen Kraftstoffpreise geben Deutschland und die übrigen G7-Staaten über 4 Monate 100 Millionen Barrel Rohöl und Diesel frei. Extremhitze, Dürre, Waldbrände und Niedrigwasser in diesem Sommer. Von vielen Flüssen gab es Berichte über extrem niedrige Wasserstände. Nun zeigt eine Bilanz des EU-Klimawandeldienstes, Europas Flüsse verzeichneten im Sommer die niedrigsten mittleren Abflussmengen seit mehr als 30 Jahren.
2: Im Juli und August führten große Flüsse wie Rhein und Donau so wenig Wasser wie selten zuvor. Das erschwerte den Gütertransport und belastete die Wasser- und Energieversorgung. In Westeuropa lag die Durchschnittstemperatur bei 21,7 Grad, 2,5 Grad über dem langjährigen Mittel. Die Trockenheit begünstigte auch Waldbrände. In der EU brannte im Sommer fast doppelt so viel Fläche wie im langjährigen Schnitt. Ursula Winkler, Nachrichtenredaktion.
0: Der Co-Pilot, der den Piloten des Fly-Dubai-Flugs nach Tel Aviv verletzt haben soll, ist laut US-Medien wegen Sicherheitsbedenken aus seinem früheren Job bei Oman Air entlassen worden. Das berichtet ABC News unter Berufung auf hochrangige Geheimdienst- und Strafverfolgungsbeamte. Der Mann sei als Sicherheitsrisiko eingestuft worden, weil bei ihm damals extremistisches Material festgestellt worden sei. Der Co-Pilot soll versucht haben, eine Fly-Dubai-Maschine mit vielen Israelis an Bord zum Absturz zu bringen.
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4: Der Samstag bringt eine Mischung aus Sonne und Wolken bei Temperaturen von 18 bis maximal 20 Grad. In der Nacht auf Sonntag Temperaturen um 11 Grad. Sonntag selbst sind dann tagsüber vereinzelt Schauer mit dabei. Temperaturen steigen auf maximal 20 Grad.
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6: Auf der A7 Richtung Ulm zwischen Dreieck Hittestetten und Nersingen ist die linke Spur wegen einer Baustelle gesperrt bis heute um 4 Uhr. Auf der A7 Richtung Füssen-Reute gibt es zwischen Lersingen und Dreieck Hittestetten eine Baustelle. Die rechte Spur ist gesperrt. Das dauert noch bis heute um 4 Uhr. Und noch, auf der L170 und L165 im Alb-Donau-Kreis zwischen Bernstadt und Breitingen laufen in beiden Richtungen Schafe frei auf der Straße herum. 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
2: Ich bin Uli Reitinger. Vor der Feier zum Tag der Deutschen Einheit haben sich in der Bremer Innenstadt zwischen 700 und 1000 Menschen zu einer Antifa-Demonstration versammelt. Dabei blieb zunächst alles weitgehend friedlich. Später aber eskalierte die Lage am Sielwall. Polizisten wurden mit Steinen und anderen Gegenständen beworfen. Mehrere Linksaktivisten wurden festgenommen. Ob es auch Verletzte gab, ist unklar. Bremen veranstaltet in diesem Jahr den zentralen Festakt zum Tag der Deutschen Einheit. Die G7, Deutschland, Frankreich, Großbritannien, Italien, die USA, Kanada und Japan unternehmen einen seltenen Schritt, den sie nur in Krisenzeiten gehen. Die Länder dringen darauf, 100 Millionen Barrel Öl aus der weltweiten Notreserve freizugeben. Sie wollen damit die Preise an den Tankstellen stabilisieren. In Deutschland gibt es zusätzlich einen Tankrabatt, der aber nicht ganz so funktioniert, wie erhofft.
3: Immerhin, es tut sich etwas, trösten sich viele Autofahrer. Kaum jemand hat damit gerechnet, dass der Spritpreis dauerhaft unter 2 Euro fällt. Wie gestern für kurze Zeit. Doch dann um 12 Uhr knallten die Preise wieder rauf. Theoretisch könnte der umstrittene Tankrabatt die Preise um rund 17 Cent pro Liter drücken. Aber die Mineralölkonzerne geben die Entlastung eben nicht 1:1 weiter. Claudia Wächter, Nachrichtenredaktion.
2: Nach der beinahe Katastrophe in einer Fly-Dubai-Maschine von Dubai nach Tel Aviv hat sich jetzt der verletzte Pilot geäußert. In einem Videotelefonat mit dem indischen Premierminister Modi schildert der indische Pilot, was an Bord passiert ist.
4: Der Pilot erzählt, er habe bereits am Boden gelegen, schwer durch Messerstiche des Co-Piloten verletzt. Ihm sei aber klar gewesen, dass das Flugzeug im Begriff war abzustürzen. Deshalb habe er sich trotz seiner Wunden und weiterer Attacken aufgerichtet und die Cockpit-Tür geöffnet. Passagiere kamen herein, überwältigten den Co-Piloten. Eine zufällig anwesende Ersatzcrew landete das Flugzeug schließlich sicher. Israel spricht von einem versuchten islamistischen Anschlag. Ronny Thorau, Nachrichtenredaktion.
2: Ein Herbststurm und starke Regenfälle halten Kreta und zahlreiche andere griechische Inseln in Atem. Auf Rhodos wurde eine 58-jährige deutsche Touristin von einem Blitz getroffen und getötet. Auf Kreta wurde ein Hirte von den Wassermassen erfasst und ertrank. Nach Angaben des griechischen Wetterdienstes soll die Unwetterlage mit heftigem Regen und Gewittern bis Sonntag anhalten.
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5: Der Samstag bringt eine Mischung aus Sonne und Wolken bei Temperaturen von 18 bis maximal 20 Grad. In der Nacht auf Sonntag Temperaturen um 11 Grad. Sonntag selbst sind dann tagsüber vereinzelt Schauer mit dabei. Temperaturen steigen auf maximal 20 Grad.
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6: Auf der A7 Richtung Ulm, zwischen Dreieck Hittistetten und Nersingen, ist die linke Spur wegen einer Baustelle gesperrt. Bis heute um 4 Uhr. Auf der A7 Richtung Füssen-Reute gibt es zwischen Nersingen und Dreieck Hittistetten eine Baustelle. Die rechte Spur ist gesperrt. Das dauert noch bis heute um 4 Uhr. Zum Schluss noch. Auf der LN 1670 und LN 1665 im Alb-Donau-Kreis zwischen Bernstadt und Breitingen laufen in beiden Richtungen Schafe frei auf der Straße herum. 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

0: Es ist 4 Uhr.
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2: Ich bin Uli Reitinger. Die politische Spitze Deutschlands wird heute zum Tag der deutschen Einheit in Bremen erwartet. Zum zentralen Fest haben sich unter anderem Bundespräsident Steinmeier, der auch die Festrede hält, Bundestagspräsidentin Klöckner und Bundeskanzler Merz angekündigt. Nach einem ökumenischen Gottesdienst im Dom versammeln sich die geladenen Gäste aus Politik, Wirtschaft, Kirchen, Kultur und Zivilgesellschaft im Konzerthaus Die Glocke zum offiziellen Festakt. Schauspielerin Katja Riemann moderiert. Auch im September hatte fast jeder zweite Fernzug der Deutschen Bahn Verspätung. Die Pünktlichkeitsquote lag im Fernverkehr im vergangenen Monat bei nur 52,4%. Das war der zweitschlechteste Monatswert im laufenden Jahr.
3: Vor allem der schlechte Zustand vieler Strecken bremst die Bahn weiter aus. Zwischen Berlin und Wolfsburg etwa mussten die ICEs deshalb oft langsamer fahren. Der Abschnitt ist Teil der Strecke Hannover-Berlin, der jetzt gesperrt ist und bis Dezember 2027 saniert werden soll. Bahnchefin Palla hatte für dieses Jahr ein Pünktlichkeitsziel von mindestens 60% im Fernverkehr ausgegeben. Schon jetzt scheint aber klar, dass daraus wohl nichts wird. Thomas Bock, Nachrichtenredaktion.
2: Die Freigabe von Ölvorräten durch die G7-Staaten stellt kein Risiko für die Energieversorgung dar, das sagt Wirtschaftsministerin Reiche. Über 4 Monate werden 100 Millionen Barrel Öl und Diesel mobilisiert. Dabei bleibe jederzeit ausreichend Reserve zur Sicherung der Versorgung im System, sagte Reiche. Die G7-Staaten hatten sich auf den Schritt verständigt. Die griechischen Inseln werden im Moment von einem starken Unwetter getroffen. Auf Rhodos wurde eine 58-jährige deutsche Touristin von einem Blitz getroffen und getötet. Auf Kreta wurde ein Hirte von den Wassermassen erfasst und ertrank.
4: Das Unwetter hat vielen Touristen auf Kreta den Urlaub vermiest. An der Küste wurden Autos ins Meer gespült, Brücken und Straßen zerstört. In der Ägäis werden Windböen von bis zu 100 Kilometern pro Stunde gemessen. Erst am Montag wird wieder sommerliches Wetter erwartet, sagen Meteorologen. Außer denen, Takis Zafos.
2: Auch der Fährverkehr ist wegen starker Winde beeinträchtigt. Die meisten Fähren blieben und bleiben wohl auch erstmal in den Häfen.
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5: Der Samstag bringt eine Mischung aus Sonne und Wolken bei Temperaturen von 18 bis maximal 20 Grad. In der Nacht auf Sonntag Temperaturen um 11 Grad. Sonntag selbst sind dann tagsüber vereinzelt Schauer mit dabei. Temperaturen steigen auf maximal 20 Grad.
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6: Auf der A7 Richtung Füssen-Reute gibt es zwischen Nersingen und Dreieck Hittistetten eine Baustelle. Die rechte Spur ist gesperrt. Das dauert noch bis heute um 4 Uhr. Auf der A7 Richtung Füssen-Reute geht's zwischen Nersingen und Hittistetten etwas langsamer voran. Ihr müsst mit mindestens 7 Minuten Zeitverlust rechnen. Und zum Schluss. Auf der L170 und L165 im Alb-Donau-Kreis zwischen Bernstadt und Breitingen laufen in beiden Richtungen Schafe auf der Straße herum. Fahrt bitte vorsichtig. 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
2: Ich bin Uli Reitinger. Heute ist der Tag der Deutschen Einheit. In diesem Jahr ist Bremen Gastgeber der offiziellen Feiern. Zum Festakt werden heute viele Politiker erwartet, darunter Bundespräsident Steinmeier, Bundeskanzler Merz und Bundestagspräsidentin Klöckner.
3: Schauspielerin Katja Riemann moderiert den zentralen Festakt in Bremen. Auch gibt's ein großes Bürgerfest und am Abend treten Bands und Künstler wie die Fanta 4, Flo Mega und Mia auf. Hunderttausende werden erwartet. Gerade in der heutigen Zeit empfinden es viele Politiker als wichtig, den Zusammenhalt in der Gesellschaft zu feiern. Auch wenn vieles immer noch nicht gleich sei. Einkommen, Vermögen, Renten sind 36 Jahre nach der deutschen Einheit im Osten nach wie vor oft niedriger als im Westen. Ronny Thorau, Nachrichtenredaktion.
2: Die von den G7-Staaten beschlossene Freigabe von Öl- und Dieselreserven kann Autofahrer nach Ansicht der Ökonomin Samira Sultan allenfalls kurzzeitig entlasten. Die Freigabe sei ähnlich wie der Tankrabatt ein Pflaster, das nur kurz Linderung verhelfen könne, sagte die Expertin vom Institut der Deutschen Wirtschaft, der dpa. Die grundlegende Problematik bleibe bestehen. Wegen der hohen Kraftstoffpreise geben Deutschland und die übrigen G7-Staaten über 4 Monate 100 Millionen Barrel Rohöl und Diesel frei. Die Warenhauskette Galeria ist schon wieder pleite. Dabei liegt die letzte Insolvenz erst gut 2,5 Jahre zurück. Es gibt Kritik, aber auch Hoffnung.
4: Experten glauben, dass Galeria durchaus noch eine Zukunft haben könnte. Allerdings müssten dazu nochmal Dutzende Filialen geschlossen werden und ein Eigentümer her, der nicht nur kurzfristige finanzielle Interessen verfolgt. Auch müsste das Konzept auf den Kopf gestellt werden. Die rund 12.000 Beschäftigten müssen unterdessen nicht nur um ihre Zukunft bangen, sondern auch ihren nächsten Gehaltscheck. Denn weil die Warenhauskette wegen der letzten Pleite vor 2 Jahren noch unter Beobachtung steht, ist nicht klar, ob erneut Insolvenzgeld gezahlt wird. Tanja Wagner, Nachrichtenredaktion.
2: Bei den Protesten französischer Schüler sind seit Montag mehr als 5.000 Menschen festgenommen worden. Das sagte Innenminister Laurent Nunez im französischen Fernsehsender TF1. Die allermeisten Festgenommenen waren minderjährige Schülerinnen und Schüler, sagte der Innenminister. Über 700 Schulen waren gestern von den Protestaktionen betroffen. Es gab erneut Ausschreitungen und Gewalttaten. Die Schüler protestieren gegen marode Schulgebäude, überfüllte Klassen und zu wenig Lehrkräfte.
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5: Der Samstag bringt eine Mischung aus Sonne und Wolken bei Temperaturen von 18 bis maximal 20 Grad. In der Nacht auf Sonntag Temperaturen um 11 Grad. Sonntag selbst sind dann tagsüber vereinzelt Schauer mit dabei. Temperaturen steigen auf maximal 20 Grad.
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7: Auf der A7 Richtung Ulm zwischen Dreieck Hittistetten und Nersingen ist die linke Spur wegen einer Baustelle gesperrt. Das dauert noch bis heute um 5.30 Uhr. Auf der A7 Richtung Füssen-Reute gibt es zwischen Nersingen und Dreieck Hittistetten eine Baustelle. Die rechte Spur ist gesperrt. Das dauert noch bis heute um 5.30 Uhr. Und noch? Auf der L170 und L165 im Alb-Donau-Kreis zwischen Bernstadt und Breitingen laufen in beiden Richtungen Schafe frei auf der Straße herum. 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

0: Es ist 6 Uhr.
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2: Ich bin Katrin Müller. Deutschland feiert den Tag der deutschen Einheit. Dazu werden die politischen Spitzen heute in Bremen erwartet. Nach einem ökumenischen Gottesdienst im Dom versammeln sich die Gäste aus Politik, Wirtschaft, Kirchen, Kultur und Zivilgesellschaft im Konzerthaus Die Glocke zum offiziellen Festakt. Der Feiertag wird mit einem großen Bürgerfest gefeiert, zu dem mehr als 400.000 Menschen erwartet werden. Die angestrebte Freigabe von Ölvorräten durch die G7-Staaten stellt kein Risiko für die Energieversorgung dar, sagt Wirtschaftsministerin Katharina Reiche. Über 4 Monate mobilisieren die 7 Industrienationen 100 Millionen Barrel. Dabei bleibt jederzeit ausreichend Reserve zur Sicherung der Versorgung im System, sagt Reiche.
3: Die USA hatten damit gedroht, keinen Diesel mehr nach Europa zu liefern, um die Preise an den eigenen Tankstellen zu senken. Das hätte Europa hart getroffen. Aber durch die Freigabe der Reserven fließt das Öl aus den Vereinigten Staaten weiter. In den vergangenen 50 Jahren ging die Internationale Energieagentur nur 6-mal ran an die Reserven. Das zeigt, wie schwierig die Lage aktuell ist. Uli Reitinger, Nachrichtenredaktion.
2: Auch im September war fast jeder zweite Fernzug der Deutschen Bahn verspätet unterwegs. Die Pünktlichkeitsquote lag im Fernverkehr im vergangenen Monat bei nur 52%. Das war der zweitschlechteste Monatswert im laufenden Jahr.
4: Vor allem der schlechte Zustand vieler Strecken bremst die Bahn weiter aus. Zwischen Berlin und Wolfsburg etwa mussten die ICEs deshalb oft langsamer fahren. Der Abschnitt ist Teil der Strecke Hannover-Berlin, der jetzt gesperrt ist und bis Dezember 2027 saniert werden soll. Als unpünktlich gilt ein Zug, wenn er mindestens 6 Minuten zu spät ankommt. Thomas Bock, Nachrichtenredaktion.
2: Der Co-Pilot, der den Piloten des Fly-Dubai-Flugs nach Tel Aviv verletzt haben soll, ist laut US-Medien wegen Sicherheitsbedenken aus einem früheren Job bei einer Airline im Oman entlassen worden. ABC News berichtet unter Berufung auf hochrangige Geheimdienst- und Strafverfolgungsbeamte, dass der Mann von Oman Air suspendiert wurde. Er sei als Sicherheitsrisiko eingestuft worden, weil bei ihm extremistisches Material festgestellt worden war. Der Mann soll versucht haben, eine Fly-Dubai-Maschine mit vielen Israelis an Bord zum Absturz zu bringen.
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5: Der Samstag bringt eine Mischung aus Sonne und Wolken bei Temperaturen von 18 bis maximal 20 Grad. In der Nacht auf Sonntag Temperaturen um 11 Grad. Sonntag selbst sind dann tagsüber vereinzelt Schauer mit dabei. Temperaturen steigen auf maximal 20 Grad.
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6: Auf der A7 Richtung Ulm, zwischen Dreieck Hittistetten und Nersingen, ist die linke Spur wegen einer Baustelle gesperrt. Bis heute 6.30 Uhr. Auf der A7 Richtung Füssen-Reute gibt es zwischen Nersingen und Dreieck Hittistetten eine Baustelle. Die rechte Spur ist gesperrt. Das dauert noch bis heute 6.30 Uhr. Und zum Schluss? Auf der L1070 und L1565 im Alb-Donau-Kreis zwischen Bernstadt und Breitingen laufen in beiden Richtungen Schafe frei auf der Straße herum. 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

0: Es ist 7 Uhr.
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2: Ich bin Katrin Müller. Heute ist der Tag der Deutschen Einheit. In diesem Jahr ist Bremen Gastgeber der offiziellen Feiern. Zum Festakt werden heute viele Politiker und Politikerinnen erwartet. Darunter Bundespräsident Frank-Walter Steinmeier, Bundeskanzler Merz und Bundestagspräsidentin Klöckner.
3: Schauspielerin Katja Riemann moderiert den zentralen Festakt in Bremen. Auch gibt's ein großes Bürgerfest und am Abend treten Bands und Künstler wie die Fanta 4, Flo Mega und Mia auf. Hunderttausende werden erwartet. Gerade in der heutigen Zeit empfinden es viele Politiker als wichtig, den Zusammenhalt in der Gesellschaft zu feiern. Auch wenn vieles immer noch nicht gleich sei. Einkommen, Vermögen, Renten sind 36 Jahre nach der deutschen Einheit im Osten nach wie vor oft niedriger als im Westen. Aus Berlin, Ronny Thorau.
2: Der Co-Pilot, der den Piloten des Fly-Dubai-Flugs nach Tel Aviv verletzt haben soll, ist laut US-Medien wegen Sicherheitsbedenken aus einem früheren Job bei einer Airline im Oman entlassen worden. Das berichtet ABC News unter Berufung auf hochrangige Geheimdienst- und Strafverfolgungsbeamte.
4: Der Co-Pilot soll mit einem Messer auf den Piloten losgegangen sein, mit dem Ziel, das Flugzeug mit vielen Israelis an Bord zum Absturz zu bringen. Der Mann war laut US-Medien vorher bei Oman Air angestellt. Während seiner Ausbildung wurde bei ihm demnach extremistisches Material entdeckt. Oman Air soll ihm daraufhin Flugverbot erteilt haben. Er durfte laut ABC News aber in der Verwaltung weiterarbeiten. Die Ermittlungen drehen sich jetzt also um die Frage, wieso durfte der Mann bei Fly Dubai wieder ins Cockpit? Uli Reitinger, Nachrichtenredaktion.
2: Die angestrebte Freigabe von Ölvorräten durch die G7-Staaten stellt nach den Worten von Wirtschaftsministerin Katharina Reiche kein Risiko für die Energieversorgung dar. Über 4 Monate würden 100 Millionen Barrel koordiniert über die Internationale Energieagentur mobilisiert, mit einer erheblichen Dieselfreigabe bereits in den ersten 20 Tagen, so Reiche. Dabei bleibe jederzeit ausreichend Reserve zur Sicherung der Versorgung im System. Mehr als jeder zweite Erwachsene konnte in Deutschland in diesem Jahr mindestens einmal nicht wie gewünscht bargeldlos bezahlen. Mit 56% lag der Anteil in der jüngsten YouGov-Umfrage für den Geno-Verband sogar höher als 2021 mit damals 45%. Die Mehrheit derjenigen, die nicht mit Karte oder Smartphone zahlen konnten, berichtet von 2 bis 5 Fällen im laufenden Jahr.
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5: Der Samstag bringt eine Mischung aus Sonne und Wolken bei Temperaturen von 18 bis maximal 20 Grad. In der Nacht auf Sonntag Temperaturen um 11 Grad. Sonntag selbst sind dann tagsüber vereinzelt Schauer mit dabei. Temperaturen steigen auf maximal 20 Grad.
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6: Auf der A7 Richtung Ulm, zwischen Dreieck Hittistetten und Nersingen, ist die linke Spur wegen einer Baustelle gesperrt. Bis heute 6.30 Uhr. Auf der A7 Richtung Füssen-Reute gibt es zwischen Nersingen und Dreieck Hittistetten eine Baustelle. Die rechte Spur ist gesperrt. Das dauert noch bis heute 6.30 Uhr. Und zum Schluss: Auf der L1070 und L1565 im Alb-Donau-Kreis zwischen Bernstadt und Breitingen laufen in beiden Richtungen Schafe frei auf der Straße herum. 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
4: Ich bin Katrin Müller. Deutschland feiert den Tag der deutschen Einheit. Dazu werden die politischen Spitzen heute in Bremen erwartet. Nach einem ökumenischen Gottesdienst im Dom versammeln sich die Gäste aus Politik, Wirtschaft, Kirchen, Kultur und Zivilgesellschaft im Konzerthaus Die Glocke zum offiziellen Festakt. Der Feiertag wird mit einem großen Bürgerfest gefeiert, zu dem mehr als 400.000 Menschen erwartet werden. Die angestrebte Freigabe von Ölvorräten durch die G7-Staaten stellt kein Risiko für die Energieversorgung dar, sagt Wirtschaftsministerin Katharina Reiche. Über 4 Monate mobilisieren die 7 Industrienationen 100 Millionen Barrel. Dabei bleibt jederzeit ausreichend Reserve zur Sicherung der Versorgung im System, sagt Reiche.
5: Die USA hatten damit gedroht, keinen Diesel mehr nach Europa zu liefern, um die Preise an den eigenen Tankstellen zu senken. Das hätte Europa hart getroffen. Aber durch die Freigabe der Reserven fließt das Öl aus den Vereinigten Staaten weiter. In den vergangenen 50 Jahren ging die Internationale Energieagentur nur 6 Mal ran an die Reserven. Das zeigt, wie schwierig die Lage aktuell ist. Uli Reitinger, Nachrichtenredaktion.
4: Auch im September war fast jeder zweite Fernzug der Deutschen Bahn verspätet unterwegs. Die Pünktlichkeitsquote lag im Fernverkehr im vergangenen Monat bei nur 52%. Das war der zweitschlechteste Monatswert im laufenden Jahr.
6: Vor allem der schlechte Zustand vieler Strecken bremst die Bahn weiter aus. Zwischen Berlin und Wolfsburg etwa mussten die ICEs deshalb oft langsamer fahren. Der Abschnitt ist Teil der Strecke Hannover-Berlin, der jetzt gesperrt ist und bis Dezember 2027 saniert werden soll. Als unpünktlich gilt ein Zug, wenn er mindestens 6 Minuten zu spät ankommt. Bahnchefin Paller hatte für dieses Jahr ein Pünktlichkeitsziel von mindestens 60% im Fernverkehr ausgegeben. Schon jetzt scheint aber klar, dass daraus wohl nichts wird. Thomas Bock, Nachrichtenredaktion.
4: Viele Verbraucher würden gerne noch häufiger mit Karte oder Smartphone zahlen, doch manche Geschäfte oder Restaurants nehmen nur Bargeld. Wie eine YouGov-Umfrage für den Geno-Verband zeigt, konnte mehr als jeder zweite Erwachsene hierzulande in diesem Jahr mindestens einmal nicht wie gewünscht bargeldlos bezahlen.
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7: Der Samstag bringt eine Mischung aus Sonne und Wolken bei Temperaturen von 18 bis maximal 20 Grad. In der Nacht auf Sonntag Temperaturen um 11 Grad. Sonntag selbst sind dann tagsüber vereinzelt Schauer mit dabei. Temperaturen steigen auf maximal 20 Grad.
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8: Auf der A7 Richtung Ulm, zwischen Dreieck Hittistetten und Nersingen, ist die linke Spur wegen einer Baustelle gesperrt. Bis heute 6.30 Uhr. Auf der A7 Richtung Füssen-Reute gibt es zwischen Nersingen und Dreieck Hittistetten eine Baustelle. Die rechte Spur ist gesperrt. Das dauert noch bis heute 6.30 Uhr. Und zum Schluss? Auf der L1070 und L1565 im Alb-Donau-Kreis zwischen Bernstadt und Breitingen laufen in beiden Richtungen Schafe frei auf der Straße herum. 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
10: Es ist 9 Uhr.
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12: Ich bin Katrin Müller. Heute ist Tag der Deutschen Einheit. In diesem Jahr ist Bremen Gastgeber der offiziellen Feiern. Zum Festakt werden heute viele Politiker und Politikerinnen erwartet. Darunter Bundespräsident Steinmeier, Bundeskanzler Merz und Bundestagspräsidentin Klöckner.
13: Schauspielerin Katja Riemann moderiert den zentralen Festakt in Bremen. Auch gibt's ein großes Bürgerfest und am Abend treten Bands und Künstler wie die Fanta 4, Flo Mega und Mia auf. Hunderttausende werden erwartet. Gerade in der heutigen Zeit empfinden es viele Politiker als wichtig, den Zusammenhalt in der Gesellschaft zu feiern. Auch wenn vieles immer noch nicht gleich sei. Einkommen, Vermögen, Renten sind 36 Jahre nach der deutschen Einheit im Osten nach wie vor oft niedriger als im Westen. Neben den Feiern werden den Tag über aber auch Proteste erwartet, etwa beim Auftritt des umstrittenen AfD-Politikers Höcke in Brandenburg. Aus Berlin, Ronny Thorau.
12: Die G7-Staaten haben sich auf die Freigabe von Ölreserven geeinigt. Wirtschaftsministerin Katharina Reiche sieht darin kein Risiko für die Energieversorgung. Über 4 Monate würden 100 Millionen Barrel koordiniert über die Internationale Energieagentur mobilisiert, mit erheblichen Dieselfreigaben bereits in den ersten 20 Tagen. Trotzdem bleibe ausreichend Reserve im System, so Reiche. Der Co-Pilot, der den Piloten des Fly-Dubai-Flugs nach Tel Aviv verletzt haben soll, ist laut US-Medien wegen Sicherheitsbedenken aus einem früheren Job bei einer Airline im Oman entlassen worden. Das berichtet ABC News unter Berufung auf Sicherheitsbeamte.
14: Der Co-Pilot soll mit einem Messer auf den Piloten losgegangen sein, mit dem Ziel, das Flugzeug mit vielen Israelis an Bord zum Absturz zu bringen. Der Mann war laut US-Medien vorher bei Oman Air angestellt. Während seiner Ausbildung wurde bei ihm demnach extremistisches Material entdeckt. Oman Air soll ihm daraufhin Flugverbot erteilt haben. Er durfte laut ABC News aber in der Verwaltung weiterarbeiten. Die Ermittlungen drehen sich jetzt also um die Frage, wieso durfte der Mann bei Fly Dubai wieder ins Cockpit? Uli Reitinger, Nachrichtenredaktion.
12: Mehr als jeder zweite Erwachsene in Deutschland konnte in diesem Jahr mindestens einmal nicht bargeldlos bezahlen. Laut einer YouGov-Umfrage für den Geno-Verband liegt der Anteil bei 56%, deutlich höher als noch vor 5 Jahren. Bundesfinanzminister Klingbeil will Geschäfte und Restaurants künftig verpflichten, auch Zahlungen per Karte oder Smartphone zu akzeptieren.
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1: Ja, das ganze Wochenende über, vor allem am Vormittag und in den Nächten natürlich auch typischer Herbstnebel oder Hochnebel. Der löst sich teilweise nur sehr zäh auf. Danach zeigt sich aber wieder die Sonne. Morgen am Sonntag dann insgesamt etwas sonniger und dann auch die Temperaturen, die steigen an der Spitze 19 bis 22 Grad.
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15: Auf der A7 Richtung Ulm, zwischen Dreieck Hittistetten und Nersingen, ist die linke Spur wegen einer Baustelle gesperrt. Bis heute 6.30 Uhr. Auf der A7 Richtung Füssen-Reute gibt es zwischen Nersingen und Dreieck Hittistetten eine Baustelle. Die rechte Spur ist gesperrt. Das dauert noch bis heute 6.30 Uhr. Und zum Schluss? Auf der L1070 und L1565 im Alb-Donau-Kreis zwischen Bernstadt und Breitingen laufen in beiden Richtungen Schafe frei auf der Straße herum. 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
1: Jawohl, ja, schönen guten Morgen heute am Feiertag. Und ihr habt es natürlich mitbekommen, beim SSV Ulm sind Trainer und Sportdirektor weg. Nachfolger werden jetzt gesucht. Und zufällig hätten wir da auch zwei Kandidaten bei uns im Haus.
16: Marcel, du hast eine Trainerlizenz, ich spiele Kreisliga. Übernehmen wir den SSV?
17: Ja klar, was soll denn da schon schief gehen?
1: Ja, warum Marcel tatsächlich für 3 Monate eine kleine Lizenz Hintertür hätte und welche Aufgabe Fabi bekommt, das hört ihr gleich bei mir um 9:45.

0: Wenn ihr so tut, als wäre Friends nicht schon mehr als 30 Jahre alt,
1: kommt hier ein weiterer Kracher.
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0: Klassiker bei Donau 3 FM mit ATC und Around the World.
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0: 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Schönen Samstagvormittag. Ja, beim SSV Ulm dreht sich das Personalkarussell schon wieder. Ihr habt es wahrscheinlich mitbekommen. Nach nur 9 Spieltagen müssen Sportdirektor Murat Isik, Trainer Daniel Jungwirth und Co-Trainer Martin Minks gehen. 4 Punkte, Tabellenende. Und jetzt geht natürlich die Nachfolgersuche los. Unsere Fußball-Nerds Marcel Teubrick und Fabi Schober, die hätten da tatsächlich schon mal eine kleine Bewerbung vorbereitet.
3: Marcel, ich hab's gelesen, beim SSV sind schon wieder Stellen frei. Trainer weg, Sportdirektor weg. Ich würde ja sagen, wir machen's.
4: Endlich sagst du's, ich hab die Trainer-B-Lizenz. Du spielst beim SV Beuren Kreisliga. Also viel näher an der Regionalliga waren wir beide wahrscheinlich noch nie.
3: Ja, also ich bring die Erfahrung vom Platz mit, du stellst die Hütchen auf. Perfekt. Wann unterschreiben wir?
4: Kleines Problem, ja, dauerhaft Cheftrainer darf ich mit meiner B-Lizenz in der Regionalliga noch nicht werden. Da brauchst du mindestens die A-Lizenz.
3: Ja, okay, also Bewerbung nach 25 Sekunden schon gescheitert.
4: Nee, pass auf. Also bei einem Trainerwechsel darf laut Zulassungsordnung übergangsweise bis zu 3 Monaten sogar jemand ohne die erforderliche Lizenz übernehmen. Fabi, wir haben ein Zeitfenster.
3: Ja, 3 Monate reichen locker. Und Sportdirektor?
4: Machst du?
3: Warum jetzt ich?
4: Ja, du kennst Spieler.
3: Ja, aus der Kreisliga.
4: Ja, perfekt. Scouting-Budget direkt mal halbiert.
3: Wobei, lange Einarbeitung scheint beim SSV gerade schwierig zu sein.
4: Das ist tatsächlich sehr, sehr wild. Ich habe mal nachgezählt, wenn du Trainerstab und sportliche Führung zusammennimmst, sind seit März 2025 14 Leute gegangen, bei denen der Verein die Zusammenarbeit beendet oder nicht fortgesetzt hat. Irre. Nicht alle wurden klassisch gefeuert, aber die Drehtür im Donaustadion hatte ordentlich Betrieb.
3: Das heißt, wenn wir jetzt anfangen, räumen wir den Schreibtisch lieber gar nicht erst ein.
4: Nein, auf gar keinen Fall.
3: Gut, dann machen wir es so. Du Trainer, ich Sportdirektor. Unsere erste Amtshandlung.
4: Uns beide direkt langfristige Verträge geben, oder?
3: Marcel, genau so hat das beim SSV aber wahrscheinlich schon öfter angefangen.
0: Ja, vielleicht bleibt's für Marcel und Fabi doch erstmal beim Radio. Beim SSV übernimmt auf jeden Fall vorerst mal U19-Trainer Timo Wenzel interimsweise das Training. Die Vereinsführung hat angekündigt, die offenen Positionen zeitnah neu zu besetzen.

Dermot Kennedy mit Funeral hier bei Donau 3 FM. Am Samstag, schönen guten Morgen. Ja, bei Linkin Park, da gibt's gerade einen ziemlich emotionalen Blick hinter die Kulissen. In ihrer neuen Doku Unshattered erzählen sie, wie es nach dem Tod von Chester Bennington überhaupt weitergehen konnte. Und wie schwierig auch der Neuanfang für die Band war. Wir gehen jetzt nochmal zurück in die Zeit mit Chester. Wir sind Linkin Park bei Donau 3 FM und New Divide.

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9: Ja, das ganze Wochenende über, vor allem am Vormittag und in den Nächten natürlich auch. Typischer Herbstnebel oder Hochnebel, der löst sich teilweise nur sehr zäh auf. Danach zeigt sich aber wieder die Sonne. Morgen am Sonntag dann insgesamt etwas sonniger und dann auch die Temperaturen, die steigen an der Spitze 19 bis 22 Grad.
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11: Auf der A7 Richtung Ulm, zwischen Dreieck Hittistetten und Nersingen, ist die linke Spur wegen einer Baustelle gesperrt, bis heute 6.30 Uhr. Auf der A7 Richtung Füssen-Reute gibt es zwischen Nersingen und Dreieck Hittistetten eine Baustelle, die rechte Spur ist gesperrt. Das dauert noch bis heute 6.30 Uhr. Und zum Schluss? Auf der L1070 und L1565 im Alb-Donau-Kreis zwischen Bernstadt und Breitingen laufen in beiden Richtungen Schafe frei auf der Straße herum. 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
9: Dermot Kennedy mit Funeral hier bei Donau 3FM. Am Samstag, schönen guten Morgen. Ja, bei Linkin Park, da gibt's gerade einen ziemlich emotionalen Blick hinter die Kulissen. In ihrer neuen Doku Unshatter erzählen sie, wie es nach dem Tod von Chester Bennington überhaupt weitergehen konnte. Und wie schwierig auch der Neuanfang für die Band war. Wir gehen jetzt nochmal zurück in die Zeit mit Chester. Hier sind Linkin Park bei Donau 3FM und New Divide.

0: Kygo. Zusammen mit Imagine Dragons, Stars Will Align.
1: Der Samstag, der Feiertag. Guten Morgen euch. Das große Wirtshaus, der Biergarten mit den riesigen Kastanienbäumen und die Brauerei auf der anderen Straßenseite. Das Schlössle im Stadtteil Offenhausen gehört zu Neu-Ulm wie das Münster zu Ulm. Jetzt könnte es aber mit der Traditionsgaststätte aus dem 16. Jahrhundert vorbei sein. Wirtin Christa Zoller sucht Käufer oder Pächter für das Grundstück. Christa, warum geht's mit der Familie Zoller im Schlössle denn jetzt nicht mehr weiter?
2: Ich bin mittlerweile 65 und irgendwann ist dann einfach an der Zeit, jetzt möchte ich auch in Rente gehen und dann macht man sich auf die Suche nach Nachfolgern. Im Familienkreis gibt es keine Interessenten. Ja, dann muss man jetzt halt dann irgendwann an die Öffentlichkeit gehen und sich auf die Suche machen.
1: In Neu-Ulm kennt ja quasi niemand, der noch lebt, das Schlössle ohne deine Familie.
2: Im Familienbesitz ist es seit 1879, also noch nicht ganz 150 Jahre. Mein Urgroßvater hat das Ganze damals gekauft. Mein Bruder und ich sind die vierte Generation. Und ja, mit uns endet zumindest der Betrieb des Schlössle von der Familie Zoller.
1: Auf dem Gelände von der Brauerei sollen Wohnungen dazukommen. Wie geht's denn im Biergarten weiter?
2: Natürlich hoffen wir von Herzen, dass es einen neuen Betreiber oder Betreiberin geben wird, die das so in unserem Sinne weiterführt als Wohlfühlort, als ein Treffpunkt für ganz viele verschiedene Gesellschaftsschichten. Gutes Bier, leckeres Essen, gemütliche Atmosphäre. Garantieren können wir es nicht.
1: Aber eure Gäste müssen sich jetzt nicht sofort von euch verabschieden, oder?
2: Wir sind jetzt erst am Anfang der Suche. Das kann lange dauern. Also die nächsten Monate geht es erst mal über den Winter hinweg, geht es erst mal ganz normal weiter. Im Januar, Februar, dann kann man vielleicht absehen, ob es noch länger dauert oder ob sich doch schnellere Entscheidung findet. Damit müssen wir jetzt einfach leben.
1: Sagt Christa Zoller vom Schlössle-Gasthaus in Neu-Ulm. Sobald sie Interessenten gefunden hat, will Christa dann auch darüber informieren. Und auch ihr Team würde sie am liebsten den Käufern übergeben und dann selbst als Gast unter den Kastanienbäumen irgendwann im Biergarten sitzen. 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

Schönen Samstag, ihr hört Donau 3 FM um gleich 10 Uhr und Roxette sind wieder da. Per Gessle ist mit der neuen Sängerin Lena Philipsson auf die Bühne zurückgekehrt. Mehr als 500.000 Tickets wurden für ihre Comeback-Tour verkauft. Die Fans, die feiern die Songs, also auch ohne die 2019 verstorbene Marie Fredriksson. Und wir feiern jetzt einen ihrer größten Hits mit der Stimme von Marie. Hier sind Roxette, hier ist How Do You Do bei Donau 3 FM.

0: Andi Scheiter und Easy 1000.
1: Wir wünschen euch ein schönes Wochenende in Schwaben und falls ihr noch nichts vorhabt, kommt doch einfach zum Familiensonntag in Ulm. Ab 11 Uhr mit dem Herbstmarkt auf dem Münsterplatz und von 13 bis 18 Uhr haben dann auch noch viele Geschäfte geöffnet. Und Donau 3 FM ist natürlich auch mit dabei. Kommt einfach an unserem Stand vorbei.
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0: Es ist 10 Uhr.
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14: Ich bin Katrin Müller. Im September haben in Deutschland wieder etwas mehr Menschen erstmals einen Asylantrag gestellt. Nach Angaben des Bundesinnenministeriums nahm das Bundesamt für Migration und Flüchtlinge knapp 5.300 Asylanträge entgegen. Zum Vergleich, im Juli und August waren es jeweils weniger als 4.000 Anträge.
15: Einen entscheidenden Grund für die sinkenden Asylzahlen sehen Migrationsforscher in den Herkunftsländern. So ist seit dem Machtwechsel in Syrien nach dem Sturz von Präsident Assad 2024 die Zahl der Asylantragsteller von dort deutlich gesunken. Es verlassen weniger Syrerinnen und Syrer ihr Land. Für Bundesinnenminister Alexander Dobrindt ist der Rückgang auch ein Ergebnis der im Mai 2025 eingeführten Maßnahmen. Diana Kramer, Nachrichtenredaktion.
14: Die angestrebte Freigabe von Ölvorräten durch die G7-Staaten stellt kein Risiko für die Energieversorgung dar, sagt Wirtschaftsministerin Reiche. Über 4 Monate mobilisieren die 7 Industrienationen 100 Millionen Barrel. Dabei bleibt jederzeit ausreichend Reserve zur Sicherung der Versorgung im System, so Reiche.
16: Die USA hatten damit gedroht, keinen Diesel mehr nach Europa zu liefern, um die Preise an den eigenen Tankstellen zu senken. Das hätte Europa hart getroffen. Aber durch die Freigabe der Reserven fließt das Öl aus den Vereinigten Staaten weiter. In den vergangenen 50 Jahren ging die Internationale Energieagentur nur 6-mal ran an die Reserven. Das zeigt, wie schwierig die Lage aktuell ist. Aber Reiche ist jetzt erstmal erleichtert und sagt, die Ölfreigabe dämpfe den Preisdruck und schaffe Verlässlichkeit für Unternehmen und Verbraucher. Uli Reitinger, Berlin.
14: Heute ist der Tag der Deutschen Einheit. In diesem Jahr ist Bremen Gastgeber der offiziellen Feiern. Mit dabei sind auch Bundespräsident Steinmeier und Kanzler Merz. Gestern hatten sich in der Bremer Innenstadt hunderte Menschen bei einer Antifa-Demo versammelt. Laut Polizei wurden einzelne Bengalos und Böller gezündet. Verletzt wurde aber wohl niemand. Der Co-Pilot, der den Piloten des Fly-Dubai-Flugs nach Tel Aviv verletzt haben soll, ist laut US-Medien wegen Sicherheitsbedenken aus einem früheren Job bei einer Airline im Oman entlassen worden. Er sei als Sicherheitsrisiko eingestuft worden, weil bei ihm extremistisches Material festgestellt worden sei. Der Mann soll versucht haben, eine Fly-Dubai-Maschine mit vielen Israelis an Bord zum Abschuss zu bringen.
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17: Ja, das ganze Wochenende über, vor allem am Vormittag und in den Nächten natürlich auch typischer Herbstnebel oder Hochnebel. Der löst sich teilweise nur sehr zäh auf. Danach zeigt sich aber wieder die Sonne. Morgen am Sonntag dann insgesamt etwas sonniger und dann auch die Temperaturen, die steigen an der Spitze 19 bis 22 Grad.
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18: Auf der A7 Richtung Ulm, zwischen Dreieck Hittistetten und Nersingen, ist die linke Spur wegen einer Baustelle gesperrt, bis heute 6.30 Uhr. Auf der A7 Richtung Füssen-Reute gibt es zwischen Nersingen und Dreieck Hittistetten eine Baustelle, die rechte Spur ist gesperrt. Das dauert noch bis heute 6.30 Uhr. Und zum Schluss: auf der L1070 und L1565 im Alb-Donau-Kreis zwischen Bernstadt und Breitingen laufen in beiden Richtungen Schafe frei auf der Straße herum. 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
17: Einen schönen guten Morgen heute am Samstag, am Feiertag. Ja, wo gibt's viel zum Shoppen, viel zum Erleben und vor allem eine leckere Überraschung vom Spargelhof Tumm an einem Ort? Richtig, morgen beim Familiensonntag in der Ulmer Innenstadt. Wir von Donau 3 FM sind natürlich auch dabei. Und warum sich das Vorbeischauen für euch richtig lohnen kann, darüber sprechen wir Hübschen gleich um 10:45.

0: 80er bei Donau 3 FM mit Journey, Don't Stop Believing. Neues von Taylor Swift gibt's gleich hier bei uns. Donau 3 FM. Morgen wird die Ulmer Innenstadt wieder richtig lebendig beim Familiensonntag. Da haben viele Geschäfte von 13 bis 18 Uhr für euch geöffnet. Perfekt also für einen entspannten Einkaufsbummel. Und gleichzeitig läuft in der ganzen City auch ein buntes Programm für die ganze Familie. Los geht's morgen schon ab 11 Uhr mit einem großen Frühjahrsmarkt auf dem Münsterplatz. Da gibt's dann alles Mögliche, viele tolle Stände, eine Hüpfburg und natürlich könnt ihr, wie gerade eben schon gesagt, shoppen.
1: Ein schönes Schmuckstück.
2: Da ich ein großer Parfüm-Fan bin, würde ich mir schon ein Parfüm kaufen.
3: Ja, ich glaube, ich bei mir auch so in diese Richtung.
4: Schöne Schuhe.
5: Das Kleid, das ich gerade im Schaufenster gesehen habe, Biergarten.
0: Ja, macht es doch einfach morgen beim Familiensonntag in der Ulmer Innenstadt. 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Also, komm vorbei beim großen Familiensonntag in der Ulmer Innenstadt. Morgen geht's los, ab 11 Uhr.
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0: Der Albert Einstein Discovery Center Ulm e.V. macht den nächsten großen Schritt. Bisher gab es ja nur den klassischen Verein, jetzt wurde eine GmbH gegründet. Joe Köhnen ist einer der drei Geschäftsführer.
1: Die GmbH stellt eine professionelle Struktur zur Verfügung, die die Errichtung und den Betrieb von diesem Albert Einstein Discovery Center ermöglicht.
0: Und gerade bei Verträgen mit anderen Firmen hilft die GmbH.
1: Solche Sachen lassen sich natürlich über eine GmbH einfacher machen, weil da einfach die Vertragsverhältnisse zwischen GmbHs sind da eben wohl etabliert. Und beim Verein hat man immer so ein bisschen ein Damoklesschwert, ja, wie ist das überhaupt rechtlich, wer ist das überhaupt und wer ist da verantwortlich und dürfen die das überhaupt?
0: Und mit der GmbH gleitet der Verein in ein ganz neues, positives Fahrwasser.
1: Weil man einfach relativ schnell und rechtssicher Verträge und so weiter abschließen kann im Verein. Das dauert eben viel zu lange. Das Zweite ist, dass Verträge mit einer GmbH sehr viel rechtssicherer und einfacher abschließbar sind und die Leute da größeres Zutrauen haben. Und zum anderen sind wir ja bilanzpflichtig und veröffentlichungspflichtig und so weiter, haben eben auch doppelte Buchführung und das ganze Zeug. Von daher ist die Rechtssicherheit auch für Spender und das Vertrauen in so eine Organisation typischerweise höher wie in einen Verein, der jetzt im Ausland sozusagen unbekannt ist.
0: Die neue GmbH ist also ein großer Schritt in die richtige Richtung. Alle Infos zum Einstein Discovery Center Projekt und zur neuen GmbH findet ihr unter www.einstein.center.
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Samstagvormittag, Donau 3 FM mit Empire of the Sun hier und Britney Spears, die hatte zuletzt gleich doppelt Grund zum Feiern, denn ihre beiden Söhne, die sind 20 und 21 Jahre geworden. Auf Instagram gab es dazu jede Menge süße Erinnerungsfotos und die Sängerin zeigt sich damit mal wieder ihre ganz private, ihre mütterliche Seite. Und wir machen jetzt Schluss mit Familienidylle, drehen ordentlich auf für euren Samstagvormittag. Hier sind Britney Spears und Will.i.am. Hier ist Scream and Shout bei Donau 3 FM. 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
9: Ja, das ganze Wochenende über, vor allem am Vormittag und in den Nächten natürlich auch. Typischer Herbstnebel oder Hochnebel, der löst sich teilweise nur sehr zäh auf. Danach zeigt sich aber wieder die Sonne. Morgen am Sonntag dann insgesamt etwas sonniger und dann auch die Temperaturen, die steigen an der Spitze 19 bis 22 Grad.
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11: Auf der A7 Richtung Ulm, zwischen Dreieck Hittistetten und Nersingen, ist die linke Spur wegen einer Baustelle gesperrt, bis heute 6.30 Uhr. Auf der A7 Richtung Füssen-Reute gibt es zwischen Nersingen und Dreieck Hittistetten eine Baustelle. Die rechte Spur ist gesperrt. Das dauert noch bis heute 6.30 Uhr. Und zum Schluss? Auf der L1070 und L1565 im Alb-Donau-Kreis zwischen Bernstadt und Breitingen laufen in beiden Richtungen Schafe frei auf der Straße herum. Habt ihr auch einen Blitzer oder eine Verkehrsbehinderung gesehen? 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
9: Jawohl, schönen Samstag, gemütlichen Samstag, gemütlichen Feiertag euch. Und das nenne ich mal ein Comeback. Ralf Siegel, die Legende, will mit einer neuen Besetzung von Genghis Khan noch einmal zum Eurovision Song Contest. Er kann die Finger nicht von diesem Song Contest lassen. Ich weiß auch nicht, was er dafür auf jeden Fall plant. Das hört ihr gleich in Isis Promiversum um, lass mich nicht lügen, genau, 10:45. Hatten mal nachgucken müssen, der Feiertag macht mich völlig kirre.
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0: Michael Schulte, der Schulti. Am Samstag. Schönen guten Morgen, falls ihr gerade eben erst aufgestanden seid. Jetzt zu einem neuen Lied und vor allem zu einem sehr bekannten Bandnamen. Ralf Siegel. Der Ralf, der hofft auf einen Platz im deutschen Eurovision Song Contest. Vorentscheid, wie weit da seine Pläne sind, das hört ihr jetzt in Easys Promiversum. 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
3: Freunde der gepflegten Unterhaltung, Ralf Siegel will im nächsten Jahr noch einmal zum Eurovision Song Contest. Dafür hat er nach eigenen Angaben ein neues Lied eingereicht und zwar für eine neue Besetzung von Genghis Khan. Die Gruppe ist ja schon 1979 für Deutschland beim Wettbewerb auf der Bühne gestanden. Damals haben sie es auf Platz 4 geschafft. Und jetzt hofft der Komponist auf eine Rückkehr mit der nächsten Generation. Sein erstes Ziel ist jetzt aber erstmal der deutsche Vorentscheid. Ob sein Lied dafür ausgewählt wird, das steht noch nicht fest. Für Siegel ist das Vorhaben nach schweren Monaten ein Lichtblick. Er war ja schwer krank, lag auch im künstlichen Koma. Aber nach eigener Erzählung hat er eben genau daraus auch die Idee für das Lied mitgebracht. Inzwischen ist er wieder zu Hause. Wie man den Wettbewerb gewinnt, das weiß er. Ralf Siegel hat schließlich auch ein bisschen Frieden komponiert.
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3: Mit dem hat Nicole 1982 den ESC für Deutschland gewonnen. Ich bin sehr gespannt, sobald es was Neues gibt, erfahrt ihr das natürlich gleich hier.
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0: 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Und Kamerad, der sieht das mit der Liebe offenbar ein klein bisschen anders. Hier ist er mit I hope you end up alone with me.
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1: Die 90er bei Donau 3 FM mit Shanice und I Love Your Smile hier bei Donau 3 FM am Samstag. In ein paar Minuten ist es 11 Uhr, bis dann haben wir noch ein bisschen Zeit für Musik und das ist wirklich eine spannende Kombination. Kamrad steht nächstes Jahr zusammen mit der Münchner Freiheit auf einer Bühne. Zwei völlig unterschiedliche Musikgenerationen treffen da aufeinander. Die einen

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0: Es ist 11 Uhr.
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9: Ich bin Katrin Müller. Die Zahl der Asylanträge in Deutschland ist seit 2024 deutlich gesunken. Auch im ersten Halbjahr dieses Jahres setzte sich der Rückgang fort. So lag die Zahl der Anträge von Januar bis Juni rund 35% unter dem Vorjahresniveau. Bundesinnenminister Dobrindt führt diese Entwicklung auf schärfere Maßnahmen zurück. Forscher sagen aber, die Zahl der Asylanträge in Europa und Deutschland ist insbesondere aus den Staaten zurückgegangen, aus denen derzeit weniger Menschen fliehen. Deutschland feiert heute den Tag der deutschen Einheit. Der zentrale Festakt findet in diesem Jahr in Bremen statt. Am Vorabend der Feierlichkeiten gab es in der Hansestadt Proteste. Bei einer Antifa-Demo kam es zu Ausschreitungen.
10: Die Demonstration der Basisgruppe Antifaschismus Bremen mit mehreren hundert Teilnehmern richtete sich gegen die Einheitsfeiern. Damit würde Deutschland seinen Nationalismus feiern, der aus ihrer Sicht soziale Probleme verschärfe, hieß es im Aufruf. Begleitet von einem großen Polizeiaufgebot verlief die Demo zunächst weitgehend friedlich. Später eskalierte die Lage, Einsatzkräfte wurden mit Steinen, Flaschen und Pyrotechnik beworfen. Ein Polizist wurde verletzt. Auch für heute sind verschiedene Demonstrationen angekündigt. Diana Kramer, Nachrichtenredaktion.
9: Der Co-Pilot, der den Piloten des Fly-Dubai-Flugs nach Tel Aviv verletzt haben soll, ist wegen Sicherheitsbedenken aus einem früheren Job bei einer Airline im Oman entlassen worden. Das berichten mehrere US-Medien unter Berufung auf Sicherheitskreise.
11: Der Co-Pilot soll mit einem Messer auf den Piloten losgegangen sein, mit dem Ziel, das Flugzeug mit vielen Israelis an Bord zum Absturz zu bringen. Der Mann war laut US-Medien vorher bei Oman Air angestellt. Während seiner Ausbildung wurde bei ihm demnach extremistisches Material entdeckt. Oman Air soll ihm daraufhin Flugverbot erteilt haben. Er durfte laut ABC News aber in der Verwaltung weiterarbeiten. Uli Reitinger, Nachrichtenredaktion.
9: Mehr als jeder zweite Erwachsene in Deutschland konnte in diesem Jahr mindestens einmal nicht bargeldlos bezahlen. Laut einer YouGov-Umfrage für den Geno-Verband liegt der Anteil bei 56%, deutlich höher als noch vor 5 Jahren. Bundesfinanzminister Klingbeil will Geschäfte und Restaurants künftig verpflichten, auch Zahlungen per Karte oder Smartphone zu akzeptieren.
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12: Ja, das ganze Wochenende über, vor allem am Vormittag und in den Nächten natürlich auch typischer Herbstnebel oder Hochnebel. Der löst sich teilweise nur sehr zäh auf. Danach zeigt sich aber wieder die Sonne. Morgen am Sonntag dann insgesamt etwas sonniger und dann auch die Temperaturen, die steigen an der Spitze 19 bis 22 Grad.
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14: Auf der A7 Richtung Ulm, zwischen Dreieck Hittistetten und Nersingen, ist die linke Spur wegen einer Baustelle gesperrt, bis heute 6.30 Uhr. Auf der A7 Richtung Füssen-Reute gibt es zwischen Nersingen und Dreieck Hittistetten eine Baustelle, die rechte Spur ist gesperrt. Das dauert noch bis heute 6.30 Uhr. Und zum Schluss: auf der L1070 und L1565 im Alb-Donau-Kreis zwischen Bernstadt und Breitingen laufen in beiden Richtungen Schafe frei auf der Straße herum. 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
12: Schönen guten Morgen am Samstag. Sich selber zu loben ist eigentlich richtig kacke, finde ich. Aber ich mache manchmal einen Käsekuchen. Und der ist wirklich richtig, richtig gut. Traus fast mich nicht zu sagen. Aber wie komme ich drauf? Es geht in den Schwaben Top 10 nämlich um genau das. Um Kuchen. Wir suchen diese Woche Schwabens beliebtesten Kuchen.
15: So, weil die einfach fruchtig, frisch ist und mit der nussigen Pistazie. Einfach mein Favorit.
12: Von welchem Kuchen hier die Rede ist und wie auch ihr euren Favoriten auf Platz 1 hieft, das hört ihr gleich in den Donau 3 FM Schwaben Top 10 um 11:45 bei mir.
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0: Musik von Robbie Williams am Samstagvormittag. 4 bei Donau 3 FM und jetzt wird's richtig lecker.
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0: 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Saftig, cremig, fruchtig oder mit ganz viel Schokolade. Beim Kuchen, da gehen die Geschmäcker ja auseinander, aber fast jeder, glaube ich, hat diesen Ort, an dem der Kuchen einfach besonders gut schmeckt. Und deshalb wollen wir von euch wissen, wo gibt es in Schwaben den beliebtesten Kuchen? Und der Josef, der weiß auch schon ganz genau, für wen er abstimmen wird.
2: Ich habe den Biohof Kneißle in Illerkirchberg-Mussingen nominiert. Weil die Kuchen gibt es nur einmal in der Woche und zwar am Mittwoch, aber das ist eine Augenweide und das ist alles selbst gemacht und da kommt keine Bäckerei ran.
0: Und der Josef, der hat auch schon einen ganz klaren Favoriten.
2: Eigentlich Erdbeertorte. Erdbeer ist meine Lieblingsfrucht und ist einfach traumhaft. Und richtig zum Genießen, also optimal. Und da müssen Sie echt mal hin und das jeden Mittwoch von O bis O, also von Ostern bis Oktober und ab 13.30 Uhr.
0: Sagt der Josef. Uns hat aber auch noch eine andere Nominierung erreicht.
3: Ich bin die Antje Flachmüller, ich habe die Bäckerei Keck in Schimmerhofen nominiert, weil die einfach die leckersten Sahne- und Cremetorte macht im Umkreis.
0: Und auch die Antje ist sich relativ sicher, welcher Kuchen ihr Liebling da ist.
3: Also ich glaube, ich finde die Pistazien-Himbeercreme voll lecker, weil die einfach fruchtig, frisch ist und mit der nussigen Pistazie einfach mein Favorit.
0: Sehr schön. Also sind die Nominierungen von Antje und Josef. Jetzt geht es natürlich für euch darum, abzustimmen, wer diese Krone mit nach Hause nimmt. Schwabens beliebtester Kuchen. Klickt euch rein, das ganze Wochenende habt ihr Zeit bis Montag. Und zwar bei uns auf der Website auf donau3fm.de. Und wir hatten gestern doch auch noch einen Kuchen hier. Nee, der ist schon weg. Haben sie wieder alles weg? Ja, der ist mir schon klar. Wahnsinn, die sind so gierig.

Wahnsinnig tolle Stimme, wahnsinnig tolle Nummer. Olivia Dean bei Donau 3 FM mit Man I Need am Samstagvormittag, heute am Feiertag. Donau 3 FM hier und jetzt zu einem, der ist schon seit Ewigkeiten im Musikbusiness dabei. Jon Bon Jovi, der hat nach seiner Stimmband-OP gerade erst seine große Comeback-Tour beendet. Und was macht er? Richtig, er plant schon die nächste für 2027. Der Mann kann und will einfach nicht aufhören. Dabei war lange unklar, ob er überhaupt noch auf die große Bühne zurückkehren kann. Aber es ist alles gut gegangen und insofern passt auch dieser Songtitel ganz gut zu Bon Jovi und seiner Karriere. Hier ist er bei Donau 3 FM mit No Apologies. Keine Entschuldigung für nix. 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
17: Ja, das ganze Wochenende über, vor allem am Vormittag und in den Nächten natürlich auch typischer Herbstnebel oder Hochnebel. Der löst sich teilweise nur sehr zäh auf, danach zeigt sich aber wieder die Sonne. Morgen am Sonntag dann insgesamt etwas sonniger und dann auch die Temperaturen, die steigen an der Spitze 19 bis 22 Grad.
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18: Auf der A7 Richtung Ulm, zwischen Dreieck Hittistetten und Nersingen, ist die linke Spur wegen einer Baustelle gesperrt. Bis heute 6.30 Uhr. Auf der A7 Richtung Füssen-Reute gibt es zwischen Nersingen und Dreieck Hittistetten eine Baustelle. Die rechte Spur ist gesperrt. Das dauert noch bis heute 6.30 Uhr. Und zum Schluss, auf der L1070 und L1565 im Alb-Donau-Kreis zwischen Bernstadt und Breitingen laufen in beiden Richtungen Schafe frei auf der Straße herum. 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
17: Hello, einen schönen Samstagvormittag euch. Ja, Erntedankfest, Halloween und Uhrumstellung. Hey, hey, es ist auch schon wieder. Oh nein, wie ist es? Wir bekommen eine Stunde länger Schlaf. Sehr gut, okay, dann darf sie umgestellt werden. Heißt auch, wir starten rein in einen hoffentlich goldenen Oktober.
22: Die Deutsche Bahn führt schrittweise ein Alkoholkonsumverbot an ihren Bahnhöfen ein.
17: Welche Änderungen im Oktober interessant für euch sein könnten, das hört ihr gleich. Bei uns zusammengefasst, kompakt um

0: Jonas Brothers mit Love Me to Heaven, Donau 3 FM am Wochenende, am Samstag, gleich mit Musik von Teddy Swims. 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Ja, wir sind reingestartet in das letzte Quartal im Jahr 2026. Und wenn ich das jetzt sage, dann werde ich ein klein bisschen traurig. Oder auch nicht. Nee, ist alles gut. Und vor allem geht's jetzt rein in den ersten richtigen Herbstmonat. Der Oktober, der bringt bunte Blätter, der bringt kühlere Temperaturen und auch kürzere Tage. Und natürlich wieder ein paar Änderungen. Und welche das sind, das weiß Donau 3 FM Reporterin Jana Faas. Jana, was ist im Oktober angesagt?
1: Endlich wieder ein bisschen Entlastung für Autofahrer. Vom 1. Oktober bis Ende Dezember wird die Energiesteuer auf Benzin und Diesel um gut 14 Cent pro Liter gesenkt. Zusammen mit der niedrigeren Mehrwertsteuer ergibt sich rechnerisch dann eine Entlastung von rund 17 Cent pro Liter an den Zapfsäulen. Handwerker im tarifgebundenen Dachdeckerhandwerk können sich ab dem 1. Oktober über mehr Lohn freuen. Die Tariflöhne steigen um 3,4%. Das heißt, für Dachdeckergesellen steigt der tarifliche Ecklohn damit um 77 Cent pro Stunde. Mehr Sicherheit an deutschen Bahnhöfen. Die Deutsche Bahn führt schrittweise ein Alkoholkonsumverbot an ihren Bahnhöfen ein. Bis zum 15. Oktober soll es bundesweit gelten. Wer dagegen verstößt, muss mit einem Platzverweis rechnen. Bei wiederholten Verstößen kann die Bahn ein Hausverbot aussprechen. Achtung für alle, die Office 2021 nutzen. Am 13. Oktober endet der Support. Danach gibt es keine Software- und Sicherheitsupdates mehr, sowie keinen technischen Support. Die Programme können aber weiterhin genutzt werden. Auch bei der Zwangsvollstreckung wird weiter digitalisiert. Ab dem 1. Oktober müssen unter anderem Rechtsanwälte, Behörden und juristische Personen des öffentlichen Rechts Dokumente an Gerichtsvollzieher grundsätzlich elektronisch übermitteln.
0: Danke, Jana, für die Infos. Also Erntedankfest, Halloween und Urumstellung. Wir starten rein in einen hoffentlich goldenen Oktober.

Calvin Harris, Dua Lipa mit One Kiss, Donau 3 FM am Samstag. Es ist kurz vor 12 und was macht eigentlich Joey Fatone von NSYNC? Habt ihr euch wahrscheinlich auch schon gefragt? Ich wusste es doch. Der verkauft jetzt Hotdogs. Kein Witz, in Orlando hatte da gerade seinen eigenen Hotdog-Laden eröffnet. Statt Boyband-Choreografie gibt's jetzt also Würstel und wer weiß, vielleicht steht dann irgendwann auch mal Justin Timberlake hinter der Theke. Wir nehmen aber jetzt nicht die Hotdogs, sondern ihre Musik. Hier ist ein Klassiker aus den 90ern. NSYNC mit Tearing Up My Heart. Donau 3 FM am Samstag. 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
0: Es ist 12 Uhr.
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16: Ich bin Katrin Müller.
2: In Bremen haben mit einem ökumenischen Gottesdienst die zentralen Feierlichkeiten am Tag der Deutschen Einheit begonnen. Rund 1000 Ehrengäste versammelten sich im Bremer Dom. Unter ihnen Bundespräsident Steinmeier, Bundeskanzler Merz und Bundestagspräsidentin Klöckner. Den offiziellen Festakt im Konzerthaus Die Glocke moderiert dann Schauspielerin Katja Riemann. Im September haben in Deutschland wieder etwas mehr Menschen erstmals einen Asylantrag gestellt. Nach Angaben des Bundesinnenministeriums nahm das Bundesamt für Migration und Flüchtlinge knapp 5.300 Asylanträge entgegen. Zum Vergleich, im Juli und August waren es jeweils weniger als 4.000 Anträge.
4: Einen entscheidenden Grund für die sinkenden Asylzahlen sehen Migrationsforscher in den Herkunftsländern. So ist seit dem Machtwechsel in Syrien nach dem Sturz von Präsident Assad 2024 die Zahl der Asylantragsteller von dort deutlich gesunken. Es verlassen weniger Syrerinnen und Syrer ihr Land. Für Bundesinnenminister Alexander Dobrindt ist der Rückgang auch ein Ergebnis der im Mai 2025 eingeführten Maßnahmen. Diana Kramer, Nachrichtenredaktion.
2: Die angestrebte Freigabe von Ölvorräten durch die G7-Staaten stellt kein Risiko für die Energieversorgung dar, sagt Wirtschaftsministerin Reiche. Über 4 Monate mobilisieren die 7 Industrienationen 100 Millionen Barrel. Dabei bleibt jederzeit ausreichend Reserve zur Sicherung der Versorgung im System, so Reiche.
16: Die USA hatten damit gedroht, keinen Diesel mehr nach Europa zu liefern, um die Preise an den eigenen Tankstellen zu senken. Das hätte Europa hart getroffen. Aber durch die Freigabe der Reserven fließt das Öl aus den Vereinigten Staaten weiter. In den vergangenen 50 Jahren ging die Internationale Energieagentur nur 6-mal ran an die Reserven. Das zeigt, wie schwierig die Lage aktuell ist. Aber Reiche ist jetzt erstmal erleichtert und sagt, die Ölfreigabe dämpfe den Preisdruck und schaffe Verlässlichkeit für Unternehmen und Verbraucher. Uli Reitinger, Berlin.
2: Der Co-Pilot, der den Piloten des Fly-Dubai-Flugs nach Tel Aviv verletzt haben soll, ist laut US-Medien wegen Sicherheitsbedenken aus einem früheren Job bei einer Airline im Oman entlassen worden. Er sei als Sicherheitsrisiko eingestuft worden, weil bei ihm extremistisches Material festgestellt worden sei. Der Mann soll versucht haben, eine Fly-Dubai-Maschine mit vielen Israelis an Bord zum Abschuss zu bringen.
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17: Ja, das ganze Wochenende über, vor allem am Vormittag und in den Nächten natürlich auch typischer Herbstnebel oder Hochnebel. Der löst sich teilweise nur sehr zäh auf. Danach zeigt sich aber wieder die Sonne. Morgen am Sonntag dann insgesamt etwas sonniger und dann auch die Temperaturen, die steigen an der Spitze 19 bis 22 Grad.
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19: Auf der A7 Richtung Ulm, zwischen Dreieck Hittistetten und Nersingen, ist die linke Spur wegen einer Baustelle gesperrt. Bis heute 6.30 Uhr. Auf der A7 Richtung Füssen-Reute gibt es zwischen Nersingen und Dreieck Hittistetten eine Baustelle. Die rechte Spur ist gesperrt. Das dauert noch bis heute 6.30 Uhr. Und zum Schluss? Auf der L1070 und L1565 im Alb-Donau-Kreis zwischen Bernstadt und Breitingen laufen in beiden Richtungen Schafe frei auf der Straße herum. 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
17: Einen schönen Samstag, einen schönen Feiertag euch. Ihr habt es natürlich mitbekommen. Unsere Sparschweinsuche ist in vollem Gang und die Sau zu finden, häufig einfach, aber nicht immer.
20: Ja, das war da in den Rosen. Also hier zu suchen war doch schwerer als man denkt, weil hier gibt es doch mehr Möglichkeiten als man denkt.
17: Aber die Suche lohnt sich definitiv, denn da ist was richtig Nices drin in der Sau. Was es ist, wie ihr auch noch mitmachen könnt, all das gibt's gleich bei mir um 12:15.

0: Jackson, die 80er bei Donau 3 FM am Samstag mit The Way You Make Me Feel und gleich noch Somberg. Brandneu, My Body Isn't Ready.
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0: Auf dem Papier eigentlich total einfach. Andi und Easy sind jeden Tag draußen in Schwaben, geben euch Tipps übers Radio, wo sie sind und die Sauen versteckt haben. Ihr fahrt hin, findet die Dinger und dann gibt's die Kohle, die da drin steckt. Und da kann alles dabei sein, von 10 Euro bis zu, ich weiß nicht, nach oben hin. Und das ist das Coole, ist ja wirklich fast alles offen. Also insofern, es lohnt sich da genauer hinzuhören, wo sie denn sind. Dann geht's euch vielleicht wie dem Konstantin.
3: Ihr habt viel Zeit gehabt und viel Platz hier.
4: Wir haben viel Zeit und Platz gehabt.
3: Ja.
4: Ach so. Ja, dann such einfach mal.
3: Vielen Dank.
4: Das ist. Vielleicht kommst du ja relativ. Jetzt komm, hör auf. Nee.
3: Das ist nicht dein Ernst.
5: Okay, der war geil.
3: War so offensichtlich.
5: Das war jetzt. Okay.
3: Und
5: okay.
3: Ich dachte mir, ich mach das super, wenn ich so einigermaßen im Müll versteck. Ach Gott.
5: Okay, cool.
3: Das Erste, was er anlangt. Ja. So, bitte. Wir haben es unter so einem. Ich weiß nicht, das ist ein Trichter.
5: Ich glaube, das ist das nicht für die Hühner irgendwas, damit sie was zum Trinken haben?
3: Ja, durchaus möglich, dass es für Hühner ist. Also ich kenne sowas aus meiner Jugend. Da hat man einen Trichter und einen Schlauch dran gehabt und hat es für was anderes benutzt.
5: Aber ist egal.
4: Auf Festivals sehr gut.
3: Richtig, auf Fest, genau. So, das Schweinderl ist auf. Jetzt wollen wir wissen, wie viel drin ist.
5: 150.
3: 150 Euro.
5: Ja, 150.
3: Sensationell.
5: Vielen, vielen Dank.
0: Gar kein Problem, Konstantin. Gibst du was Gutes aus? Wenn ihr jetzt sagt, hey, will ich auch, dann hört wieder rein. Am Montag in der Gute Laune Morning Show bei Andi Scheidt und Easy gibt's die nächsten Tipps, wo sie sich befinden. Und dann heißt's die Sau suchen.
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Ellie Goulding. Midlight hier bei Donau 3 FM am Samstag. Die Swedish House Mafia habt ihr vielleicht noch im Ohr. Die hat am vergangenen Wochenende in San Francisco das Portola Festival gerockt. Die drei Schweden, die stehen also weiterhin gemeinsam an den DJ-Pulten. Und das, obwohl sie sich vor Jahren eigentlich schon mal getrennt hatten. Zum Glück haben sie aber wieder zusammengefunden. Und einen ihrer größten Hits holen wir jetzt zu uns ins Schwabeländle. Hier sind die Swedish House Mafia und Don't You Worry, Child. 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
1: Ja, das ganze Wochenende über, vor allem am Vormittag und in den Nächten natürlich auch typischer Herbstnebel oder Hochnebel. Der löst sich teilweise nur sehr zäh auf. Danach zeigt sich aber wieder die Sonne. Morgen am Sonntag dann insgesamt etwas sonniger und dann auch die Temperaturen, die steigen an der Spitze 19 bis 22 Grad.
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10: Auf der A7 Richtung Ulm, zwischen Dreieck Hittistetten und Nersingen, ist die linke Spur wegen einer Baustelle gesperrt. Bis heute 6.30 Uhr. Auf der A7 Richtung Füssen-Reute gibt es zwischen Nersingen und Dreieck Hittistetten eine Baustelle. Die rechte Spur ist gesperrt. Das dauert noch bis heute 6.30 Uhr. Und zum Schluss? Auf der L1070 und L1565 im Alb-Donau-Kreis zwischen Bernstadt und Breitingen laufen in beiden Richtungen Schafe frei auf der Straße herum. 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
1: Einen schönen Samstag euch. Groß, elektrisch und deutlich leiser als die Dieselkollegen. In Ulm und Neu-Ulm sind sie bereits unterwegs. Die E-Busse.
11: Also wir hatten schon 14 Elektrobusse aus der Bundesförderung gehabt. Die setzen wir jetzt schon seit über 2 Jahren ein.
1: Wie viele dieses und nächstes Jahr noch dazukommen und ab wann Ulm und Neu-Ulm voll elektrisch fährt, das hört ihr gleich bei mir um 12:45.

0: Imagine Dragons mit Thunder bei Donau 3 FM. Cat's Eye mit Animal gleich noch für euch. Donau 3 FM. Jetzt steht Ulm und Neu-Ulm aber erstmal unter Strom. Und das liegt ausnahmsweise mal nicht an der nächsten Baustelle. Mit dem neuen Liniennetz geht ab dem 1. Januar 2027 an den Start, kommen dann auch neue E-Busse auf unsere Straßen. Geschäftsführer der SWU, Ralf Gummersbach, wie viele E-Busse gibt es denn in Ulm und Neu-Ulm schon? Und vor allem, wie viele kommen denn noch nach?
1: Also wir hatten schon 14 Elektrobusse aus der Bundesförderung gehabt. Die setzen wir jetzt schon seit über 2 Jahren ein. Und dieses Jahr bekommen wir insgesamt 37. 30 davon sind schon da. Die letzten 7 kommen im Oktober. Und Subunternehmer beschaffen insgesamt auch nochmal 26 Elektrobusse. 23 kommen dieses Jahr und 3 weitere im nächsten Jahr noch.
0: Das klingt schon mal richtig gut. Wie viele Busse gehen denn dafür in den Betrieb insgesamt?
1: Also im nächsten Jahr werden wir dann 77 Elektrobusse haben. Das entspricht rund 70% der gesamtstädtischen Flotte. Wir wollen aber die jungen Dieselbusse auch noch weiter behalten, weil die sind erst teilweise nur 3, 4, 5 Jahre alt. Und es wäre aus unserer Sicht nicht nachhaltig, so moderne Dieselbusse, das sind Dieselhybridbusse, also haben auch schon einen teilelektrischen Antrieb, die jetzt wegzugeben. Dafür sind sie einfach noch zu neu.
0: Das ist absolut verständlich. Ab wann könnte denn Ulm komplett E-betrieben fahren?
1: Ja, wir gehen davon aus, dass Anfang der 30er die letzten heute noch jungen, dann aber älteren Dieselbusse ausgetauscht werden, sodass wir irgendwann so 32 bis 35 eigentlich nur noch Elektrobusse im Ulmer Netz haben werden.
0: Dann auf die E-Busse. Ab dem 1. Januar 2027 startet das neue Liniennetz in Ulm und Neu-Ulm mit, wir haben es gerade gehört, 77 Elektrobussen. Außerdem sollen Anfang der 2030er nur noch Elektrobusse durch die beiden Städte fahren.

Yes, die 90er bei Donau 3 FM mit Cher und Believe hier am Samstag, Donau 3 FM, jetzt mit One Republic. Und da wird keine Pause gemacht. Ja, da, die ballern durch, der Ryan Tedder und seine Jungs haben gerade erst zusammen mit dem Elektro-Duo Sophie Tucker einen neuen Song namens Tsunami veröffentlicht. Ryan Tedder ist ja sowieso einer der gefragtesten Songwriter überhaupt in der Musikwelt. Und er hat auch mit Kygo schon gemeinsame Sache gemacht. Hier sind sie zusammen mit Chasing Paradise bei Donau 3 FM.

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0: Es ist 13 Uhr.
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2: Ich bin Katrin Müller. Mit einem ökumenischen Gottesdienst haben in Bremen die zentralen Feierlichkeiten am Tag der Deutschen Einheit begonnen. Mit dabei auch Bundespräsident Steinmeier und Kanzler Merz. Auch der Gottesdienst widmete sich dem Motto »Viele stärken ein Land«. Die Bremer Stadtmusikanten aus dem berühmten Märchen der Brüder Grimm, Esel, Hund, Katze und Hahn seien so verschieden und gerade deshalb aufeinander angewiesen, predigte der Kirchenpräsident der Bremischen Evangelischen Kirche.
12: Schauspielerin Katja Riemann moderiert den zentralen Festakt in Bremen. Auch gibt's ein großes Bürgerfest und am Abend treten Bands und Künstler wie die Fanta 4, Flo Mega und Mia auf. Hunderttausende werden erwartet. Gerade in der heutigen Zeit empfinden es viele Politiker als wichtig, den Zusammenhalt in der Gesellschaft zu feiern. Auch wenn vieles immer noch nicht gleich sei. Einkommen, Vermögen, Renten sind 36 Jahre nach der deutschen Einheit im Osten nach wie vor oft niedriger als im Westen. Ronny Thorau, Berlin.
2: Der Co-Pilot, der den Piloten des Fly-Dubai-Flugs nach Tel Aviv verletzt haben soll, ist wegen Sicherheitsbedenken aus einem früheren Job bei einer Airline im Oman entlassen worden. Das berichten mehrere US-Medien unter Berufung auf Sicherheitskreise.
13: Der Co-Pilot soll mit einem Messer auf den Piloten losgegangen sein, mit dem Ziel, das Flugzeug mit vielen Israelis an Bord zum Absturz zu bringen. Der Mann war laut US-Medien vorher bei Oman Air angestellt. Während seiner Ausbildung wurde bei ihm demnach extremistisches Material entdeckt. Oman Air soll ihm daraufhin Flugverbot erteilt haben. Er durfte laut ABC News aber in der Verwaltung weiterarbeiten. Uli Reitinger, Nachrichtenredaktion.
2: Mehr als jeder zweite Erwachsene in Deutschland konnte in diesem Jahr mindestens einmal nicht bargeldlos bezahlen. Laut einer YouGov-Umfrage für den Geno-Verband liegt der Anteil bei 56%, deutlich höher als noch vor 5 Jahren. Bundesfinanzminister Klingbeil will Geschäfte und Restaurants künftig verpflichten, auch Zahlungen per Karte oder Smartphone zu akzeptieren. Zum Sport. Jürgen Klopp hat mit allen 23 Spielern seines Kaders das Abschlusstraining für das Rückspiel morgen in der Nations League in Griechenland absolviert. Der Bundestrainer versammelte sein Aufgebot, um den wohl als Ersatzkapitän eingeplanten Florian Wirtz noch einmal auf dem Platz im Homeground in Herzogenaurach. Im DFB-Tor könnte morgen der Augsburger Finn Dammen sein Debüt feiern.
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14: Ja, das ganze Wochenende über, vor allem am Vormittag und in den Nächten natürlich auch typischer Herbstnebel oder Hochnebel. Der löst sich teilweise nur sehr zäh auf. Danach zeigt sich aber wieder die Sonne. Morgen am Sonntag dann insgesamt etwas sonniger und dann auch die Temperaturen, die steigen an der Spitze 19 bis 22 Grad.
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15: Auf der A7 Richtung Ulm, zwischen Dreieck Hittistetten und Nersingen, ist die linke Spur wegen einer Baustelle gesperrt, bis heute 6.30 Uhr. Auf der A7 Richtung Füssen-Reute gibt es zwischen Nersingen und Dreieck Hittistetten eine Baustelle, die rechte Spur ist gesperrt. Das dauert noch bis heute 6.30 Uhr. Und zum Schluss? Auf der L1070 und L1565 im Alb-Donau-Kreis zwischen Bernstadt und Breitingen laufen in beiden Richtungen Schafe frei auf der Straße herum. 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
14: Hallo zusammen, einen schönen Samstag euch. Und seit Donnerstag könnt ihr hoch hinaus auf dem Ulmer Münsterplatz und es nicht nur wegen des Münsters.
16: Mit dem Riesenrad holen wir etwas ganz Besonderes mitten in die Ulmer Innenstadt. Und zwar ist wichtig, gerade jetzt im Herbst einen echten Höhepunkt zu schaffen, der Menschen zusammenbringt und vor allem Lust auf die City macht.
14: Richtig gehört. Auf dem Münsterplatz steht ein Riesenrad. Warum gerade jetzt? Was das Besondere daran ist und wann ihr damit fahren könnt, das hört ihr gleich bei mir um 14:15 Uhr.

0: 90er. Bei Donau 3 FM mit Roxette Sleeping in My Car. Einen schönen Samstagmittag euch. 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Ein Riesenrad auf dem Ulmer Münsterplatz. Das gab es zuletzt 1997 und jetzt ist es wieder da. Bis zum 11. Oktober könnt ihr einsteigen und die Ulmer Innenstadt mal ganz anders erleben. Ulm City Managerin Sandra Walter.
1: Mit dem Riesenrad wollten wir etwas ganz Besonderes mitten in die Ulmer Innenstadt holen. Und zwar ist wichtig, gerade jetzt im Herbst einen echten Höhepunkt zu schaffen, der Menschen zusammenbringt und Lust auf die City macht. 11 Tage lang kann man Ulm aus einer völlig neuen Perspektive erleben, mit einem fantastischen Blick auf das Münster und über die Dächer der Stadt. Und natürlich lässt sich die Fahrt auch wunderbar mit einem Einkaufsbummel, einem Kaffeebesuch oder einem schönen Abend in der Innenstadt verbinden.
0: Apropos Einkaufsbummel, der Zeitpunkt fürs Riesenrad, der passt natürlich perfekt.
1: Ein besonderes Highlight ist der verkaufsoffene Sonntag am 4. Oktober. Dann kommen Shopping, Märkte, Genuss, Elektromobilität und das Riesenrad zusammen. Das ist eine optimale Gelegenheit, den ganzen Tag in der Ulmer Innenstadt zu verbringen und alle unterschiedlichen Angebote miteinander zu verbinden. Wir freuen uns auf Sie.
0: Das freut uns natürlich, Sandra, aber worauf freust du dich denn persönlich?
1: Das Schöne am Riesenrad ist für mich persönlich, dass man unsere Innenstadt einmal aus einer ganz, ganz neuen Perspektive sieht. Oben hat man das Münster direkt vor Augen, gleichzeitig den Blick über die ganze Stadt. Ja, und danach geht's wieder runter mitten ins Leben, zum Bummeln, Shoppen, Essen oder auf einen Kaffee. Genau dieses Zusammenspiel macht es für uns so spannend und das möchten wir unseren Gästen ermöglichen.
0: Und zu guter Letzt, Sandra, wann dreht sich das Riesenrad denn?
1: Unser Riesenrad dreht sich jeden Tag ab 10 Uhr, von Sonntag bis Mittwoch abends bis 20 Uhr und von Donnerstag bis Samstag sogar bis 22 Uhr. Gerade in den Abendstunden, wenn die Lichter angehen und man von oben auf die Stadt schaut, wird die Fahrt nochmal zu einem ganz, ganz besonderen Erlebnis. Wir freuen uns drauf.
0: Also bis zum 11. Oktober dreht sich auf dem Ulmer Münsterplatz direkt vor dem Stadthaus ein Riesenrad. Komm vorbei, Sandra hat es gerade schon gesagt, morgen ist die perfekte Chance beim verkaufsoffenen Sonntag. Steigt ein und seht Ulm aus einer ganz neuen Perspektive.

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Bruno Mars mit I Just Might hier bei Donau 3 FM am Samstag. Jetzt zu Taylor Swift. Die hat gerade 4 neue Songs veröffentlicht. Einer davon heißt Cleveland und spielt auf die Heimat ihres Ehemannes Travis Kelce an. Ja, die beiden sind ja inzwischen verheiratet. Dürfte euch nicht entgangen sein. Und aus der einst so häufig besungenen Suche nach der großen Liebe ist also zumindest für die beiden offenbar ein Happy End geworden. Mein Gott, bin ich glücklich für die beiden Leute, die ich überhaupt nicht persönlich kenne. Aber ich freue mich natürlich für sie. Wir gehen jetzt zurück zu einer ihrer früheren Liebesgeschichten. Hier ist Taylor Swift bei Donau 3 FM mit Blank Space.

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17: Ja, das ganze Wochenende über, vor allem am Vormittag und in den Nächten natürlich auch typischer Herbstnebel oder Hochnebel. Der löst sich teilweise nur sehr zäh auf. Danach zeigt sich aber wieder die Sonne. Morgen am Sonntag dann insgesamt etwas sonniger und dann auch die Temperaturen, die steigen an der Spitze 19 bis 22 Grad.
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19: Auf der A7 Richtung Ulm, zwischen Dreieck Hittistetten und Nersingen, ist die linke Spur wegen einer Baustelle gesperrt, bis heute 6.30 Uhr. Auf der A7 Richtung Füssen-Reute gibt es zwischen Nersingen und Dreieck Hittistetten eine Baustelle, die rechte Spur ist gesperrt. Das dauert noch bis heute 6.30 Uhr. Und zum Schluss? Auf der L1070 und L1565 im Alb-Donau-Kreis zwischen Bernstadt und Breitingen laufen in beiden Richtungen Schafe frei auf der Straße herum. 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
17: Am Samstag, Sonnabend hier bei Donau 3 FM.
20: Alles verändert sich. Du weißt schon, An einem Tag bist du eine Katze oder ein König. Am nächsten Tag bist du bloß noch Asche in der Dose.
17: So habt ihr Megastar Tom Cruise wahrscheinlich noch nie erlebt. Der Mann, der Hochhäuser entlang rennt und Kampfflugzeuge fliegt, spielt jetzt einen fetten, alten, arroganten Milliardär in Digger, dem wohl schrägsten Film des Jahres. Was da auf uns zukommt, das hört ihr gleich bei Donau 3 FM in den Kino-News um 3:15.

0: Nico Santos bei Donau 3 FM am Samstag. Jetzt Zeit für Cinema. Cinema.
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0: Er hat Kampfflugzeuge geflogen, war ein Vampir und ist Hochhäuser entlang gerannt. Und jetzt kommt Megastar Tom Cruise mit seinem neuesten Streifen Digger ins Kino. Und Donau 3FM Filmexperte Paolo Percoco verspricht euch, so habt ihr Tom Cruise noch nie erlebt.
2: Bleich, alt, fett, hässlich und arrogant. Das ist der Milliardär und Erdölmagnat Digger Rockwell, der mächtigste Mann der Welt. Dazu ist der Mann noch völlig verschroben, skrupellos und frönt seinen täglichen Allmachtsfantasien.
3: Wenn nichts mehr hilft, knall ihm die Wahrheit hin. Die knallharte Wahrheit. Einfach bang, bang, bang. Woo!
2: Woo! Und genau diesen irren Kerl spielt Tom Cruise in der neuen schwarzen Komödie von Starregisseur Alejandro González Iñárritu, der schon mit 21 Gramm Birdman oder The Revenant Kinogeschichte geschrieben und Filmpreise gesammelt hat, darunter 3 Oscars. Das schon mal zu den Gründen, Digger auch wirklich im Kino zu sehen. Und worum geht's?
4: Verdammte Scheiße, legen wir los.
2: Digger Rockwell begibt sich auf eine schier ausweglose Mission, um zu beweisen, dass er der Retter der Menschheit ist, bevor die von ihm selbst ausgelöste Katastrophe einfach alles komplett zerstört.
5: Sie haben es lange vor uns allen gewusst. Und deshalb ist das Ihr Problem.
6: Scheiß auf den Eisberg, rocken wir das Ding.
2: Mehr muss man gar nicht über Digger sagen, denn so wahnwitzig wie Tom Cruise in seiner neuen Rolle steckt, so irre ist auch der ganze Film. Und obendrauf sieht er auch noch fantastisch aus. Also der Film, nicht Herr Cruise.
7: Sind das alle verdammten schlechten Nachrichten?
8: Da wäre noch der Atommüll.
7: Oh.
2: Hier liefert schlichtweg jede Abteilung eine echte Meisterleistung und selbst Cruise sagt, sowas hat er noch nie gemacht. Und wenn das einer sagt, der an einem Hochhaus entlang gerannt ist.
9: An einem Tag bist du eine Katze oder ein König, am nächsten Tag bist du bloß noch Asche in der Dose.
2: Ein weiteres Highlight sind Hollywood-Legende John Goodman als völlig fertiger US-Präsident und der deutsche Hollywood-Exportschlager Sandra Hüller, der sich spätestens seit Der Astronaut mit Ryan Gosling verdientermaßen alle Studiotüren in Hollywood von selbst öffnen. Also Leute, macht euch auf einen völlig irren Ritt gefasst, der euch 129 Minuten lang und frei ab 12 in die Kinosessel pressen wird. Digger, nur im Kino.
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Michael Schulte mit Keep Me Up bei Donau 3 FM am Samstag. Jetzt zu Eagle Eye Cherry, der ist auch wieder ordentlich unterwegs. Im November geht's für ihn auf Europa-Tour, unter anderem auch nach Dresden. Und unglaublicherweise ist sein größter Hit mittlerweile tatsächlich fast 30 Jahre alt. Und wenn er den Song spielt, dann dürften wahrscheinlich alle mitsingen. Hier ist sein großer 90er bei Donau 3 FM. Hier ist Safe Tonight. Wow.

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0: Es ist 14 Uhr.
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13: Ich bin Thomas Brockt. Bundesratspräsident Bovenschulte hat zum Tag der Deutschen Einheit für mehr Anerkennung unterschiedlicher Lebenswege und einen entschlossenen Einsatz für die Demokratie geworben. Die Deutsche Einheit sei eine gemeinsame Entscheidung gewesen, sagte der Bremer Bürgermeister beim Festakt in der Hansestadt. Außerdem warnte Bovenschulte vor Kräften, die gleiche Rechte in Frage stellten und freie Medien, unabhängige Gerichte sowie Wissenschaft verächtete. Demokratie brauche Streit, aber der politische Gegner sei kein Feind, so Bovenschulte. Nach dem Vorfall in einer Fly-Dubai-Maschine sprechen nach Israel nun auch die Vereinigten Arabischen Emirate von einem versuchten Terroranschlag. Inzwischen kommen immer mehr Details ans Licht, was sich an Bord des Flugzeugs abgespielt hat.
14: Noch immer sind nicht alle Hintergründe geklärt. Aus den Emiraten hieß es nun aber, der Co-Pilot habe den Piloten mit einer Rettungsaxt angegriffen. Er habe versucht, die Kontrolle über das Flugzeug zu übernehmen, hieß es. Rettungsäxte wie diese gehören zur vorgeschriebenen Notausrüstung in Flugzeugen. US-Medien berichteten zudem, der Co-Pilot sei wegen Sicherheitsbedenken bereits aus seinem früheren Job bei einer Fluggesellschaft im Oman entlassen worden. Aus Beirut, Amira Rajab.
13: Viele Verbraucher würden gerne noch häufiger mit Karte oder Smartphone zahlen, doch manche Geschäfte oder Restaurants nehmen nur Bargeld. Wie eine YouGov-Umfrage zeigt, konnte mehr als jeder zweite Erwachsene hierzulande in diesem Jahr mindestens einmal nicht wie gewünscht bargeldlos bezahlen.
15: Noch relativ oft heißt es im Café, Restaurant oder in kleineren Geschäften, wir nehmen nur Bargeld, obwohl inzwischen immer mehr Menschen hierzulande auch kleine Beträge lieber per Karte oder Smartphone zahlen. Mit 56% lag der Anteil derjenigen, die statt bargeldlos dann mit Münzen und Scheinen zahlen mussten, in diesem Jahr sogar höher als in der gleichen Umfrage vor 5 Jahren. Katrin Müller, Nachrichtenredaktion.
13: Jürgen Klopp hat mit allen 23 Spielern seines Kaders das Abschlusstraining für das Rückspiel morgen in der Nations League in Griechenland absolviert. Der Fußball-Bundestrainer versammelte sein Aufgebot, um den wohl als Ersatzkapitän eingeplanten Florian Wirtz noch einmal auf dem Platz im Homeground in Herzogenaurach. Im DFB-Tor könnte morgen der Augsburger Finn Dahmen sein Debüt feiern. Das Heimspiel gegen die Griechen hatte Deutschland 0:1 verloren.
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16: Ja, das ganze Wochenende über, vor allem am Vormittag und in den Nächten natürlich auch typischer Herbstnebel oder Hochnebel. Der löst sich teilweise nur sehr zäh auf. Danach zeigt sich aber wieder die Sonne. Morgen am Sonntag dann insgesamt etwas sonniger und dann auch die Temperaturen, die steigen an der Spitze 19 bis 22 Grad.
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18: Auf der A7 Richtung Ulm, zwischen Dreieck Hittistetten und Nersingen, ist die linke Spur wegen einer Baustelle gesperrt, bis heute 6.30 Uhr. Auf der A7 Richtung Füssen-Reute gibt es zwischen Nersingen und Dreieck Hittistetten eine Baustelle, die rechte Spur ist gesperrt. Das dauert noch bis heute 6.30 Uhr. Und zum Schluss? Auf der L1070 und L1565 im Alb-Donau-Kreis zwischen Bernstadt und Breitingen laufen in beiden Richtungen Schafe frei auf der Straße herum. 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
16: Ja, wenn wir Schulden haben, dann wollen wir sie meistens irgendwann loswerden. Bei Staaten ist es aber anders. Da geht es häufig um Milliardensummen. Aber gibt es denn eigentlich Länder, die überhaupt gar keine Schulden haben? Und gibt es eine Grenze dafür, wie viel Kohle sich so ein Staat überhaupt leihen darf? Wir antworten gleich im Donau 3 FM Schlaumeier um 14:45 Uhr.

0: Das sind die 80er bei Donau 3 FM am Samstag. Phil Collins und Don't Lose My Number.
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0: 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Ganz ehrlich, ich hätte auch gern die Möglichkeiten eines Staates. Fehlt Geld, dann wird einfach von irgendwoher welches geliehen. Aber ganz so einfach ist es natürlich nicht. Aber wer kommt denn ohne Schulden aus, weltweit so, aus Staatsschicht? Und welche Regeln gelten vor allem für den Rest? Gibt's wirklich Länder ohne Staatsschulden? Tatsächlich ja, aber nur sehr wenige. Ein Beispiel ist Liechtenstein. Das Land nennt sich selbst schuldenfrei. Und auch der Internationale Währungsfonds gibt dort praktisch keine Staatsschulden an. Warum haben aber fast alle anderen Länder Schulden? Naja, weil ein Staat manchmal mehr Geld ausgibt, als er einnimmt. Dann leiht er sich Geld, etwa für Straßen oder Hilfen in einer Krise. Problematisch wird es, wenn die Schulden und die Zinskosten immer weiter steigen. Eine feste Schuldengrenze für alle Länder gibt es tatsächlich nicht. Aber in der Europäischen Union gelten gemeinsame Regeln. Das jährliche Minus im Staatshaushalt soll normalerweise unter 3% der Wirtschaftsleistung bleiben. Die gesamten Staatsschulden sollen bei höchstens 60% liegen. Liegt ein Land darüber, dann wird genauer hingeschaut. Deutschland hat zusätzlich die Schuldenbremse im Grundgesetz. Der Bund, der darf normalerweise nur begrenzt neue Schulden machen. Seit 2025 gilt ein gemeinsamer Spielraum auch für die Bundesländer. Aber für besondere Krisen und bestimmte Ausgaben für Sicherheit und Verteidigung gibt es dann auch immer mal wieder Ausnahmen. Kurz zusammengefasst also, Länder ganz ohne Staatsschulden, die gibt es, aber es sind wirklich nur sehr wenige. Wie viele neue Schulden erlaubt sind, das hängt von den eigenen Gesetzen und in der EU zusätzlich von gemeinsamen Regeln ab.
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0: Der Samstag bei Donau 3 FM mit Dermot Kennedy, Kiss Me. Hier ist Donau 3 FM und die Toten Hosen, die haben dieses Jahr tatsächlich ihr letztes Studioalbum veröffentlicht. Aber wer glaubt, dass Campino und seine Jungs jetzt die Füße hochlegen, der liegt logischerweise falsch. Nächste Woche stehen Konzerte in Argentinien an. Da haben die Düsseldorfer Punkrocker seit Jahrzehnten eine riesige Fangemeinde. Das alte Fieber ist also noch da. Und genauso heißt auch der Song, den wir jetzt im Radio hören. Hier sind die Toten Hosen bei Donau 3 FM.
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12: Ja, das ganze Wochenende über, vor allem am Vormittag und in den Nächten natürlich auch. Typischer Herbstnebel oder Hochnebel. Der löst sich teilweise nur sehr zäh auf. Danach zeigt sich aber wieder die Sonne. Morgen am Sonntag dann insgesamt etwas sonniger. Und dann auch die Temperaturen, die steigen an der Spitze 19 bis 22 Grad.
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13: Auf der A7 Richtung Ulm, zwischen Dreieck Hittistetten und Nersingen, ist die linke Spur wegen einer Baustelle gesperrt, bis heute 6.30 Uhr. Auf der A7 Richtung Füssen-Reute gibt es zwischen Nersingen und Dreieck Hittistetten eine Baustelle, die rechte Spur ist gesperrt. Das dauert noch bis heute 6.30 Uhr. Und zum Schluss? Auf der L1070 und L1565 im Alb-Donau-Kreis zwischen Bernstadt und Breitingen laufen in beiden Richtungen Schafe frei auf der Straße herum. 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

0: Die Entdeckertour geht in Runde 3 und das mit einem ganz klaren Ziel.
1: Ja, wir wollen nicht einfach nur erzählen, dass Ulm einen Besuch wert ist. Wir wollen die Menschen das selbst erleben lassen.
0: Sagt Ulm-City-Managerin Sandra Walter. Was das Besondere an der Entdeckertour ist, was euch dieses Mal erwartet und natürlich, wie ihr dabei sein könnt. Das hört ihr gleich bei mir um 3:15.

0: Gossip mit Move in the Right Direction am Samstag.
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0: Nicht zum ersten Mal, nicht zum zweiten Mal, nein, zum dritten Mal machen wir diese Entdeckertour, weil die letzten Male so viele von euch dabei sein wollten und wir richtig, richtig gutes Feedback bekommen haben. Deswegen haben wir gesagt, machen wir es zum dritten Mal, aber diesmal etwas anders. Jetzt am Freitag geht's also in die dritte Runde und Ulm City Managerin Sandra Walter, die hat logischerweise riesen Bock darauf.
3: Bei dieser Tour geht es ganz bewusst um neue Perspektiven. Ulm von oben erleben, hinter Türen schauen, die sonst nicht für jeden offen stehen, besondere Geschäfte entdecken und zwischendurch einfach die Atmosphäre unserer Innenstadt genießen. Wir möchten unsere Gäste überraschen und ihnen Seiten von Ulm zeigen, die sie so vielleicht noch nicht kennen.
0: Apropos Überraschungen, was erwartet uns denn auf Tour Nummer 3?
3: Unser Motto lautet diesmal glanzvoll hoch hinaus und genau das erwartet unsere Gäste auch. Es geht hoch hinaus, wir ermöglichen exklusive Einblicke ins Ulmer Münster und schicken unsere Gäste anschließend mit der Ulmer City Gutscheinkarte auf ihre ganz persönliche Entdeckungstour. Viel mehr dürfen wir aber eigentlich noch gar nicht verraten.
0: Das ist völlig in Ordnung, wir sind also weiterhin gespannt. Sandra, sag mal, warum macht ihr die Entdeckertour eigentlich?
3: Ja, wir wollen nicht einfach nur erzählen, dass Ulm einen Besuch wert ist. Wir wollen die Menschen das selbst erleben lassen. Deshalb holen wir unsere Gäste mit dem Elektrobus direkt in Biberach ab und schenken ihnen einen ganz besonderen Nachmittag in der Ulmer City. Und wenn sie dann danach sagen, da möchte ich unbedingt wieder hin, dann haben wir genau das erreicht, was wir wollten.
0: Und da bin ich sehr, sehr, sehr, sehr positiv, dass wir genau das dann wieder schaffen. Also lasst es euch nicht entgehen. Die dritte Ulmer City Entdeckertour jetzt am Freitag findet sie statt. Aus Biberach, ganz wichtig, da ist die Abfahrt. Also wenn ihr in und um Biberach seid, das ist natürlich für euch prädestiniert. Klickt euch schnell rein, habt ein bisschen Glück und dann seid ihr vielleicht mit dabei. Alle Infos dazu auf donau3fm.de.
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Die Jungs von Five, Keep on Moving, die 90er bei Donau 3 FM am Samstagnachmittag. Leonie hat sich gerade einen großen Traum erfüllt und in der Hamburger Elbphilharmonie gesungen. Für die Sängerin aus Bayern ein ganz besonderer Moment in ihrer Karriere, logischerweise. Und trotzdem sagt sie, sie ist noch lange nicht da, wo sie eigentlich hin will. Die nächsten musikalischen Ziele stehen also schon fest. Aufgeben ist keine Option und es passt wunderbar zu ihrem Song. Hier ist Holding On bei Donau 3 FM. Hier ist Leonie.

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0: 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Es ist 15 Uhr.
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4: Ich bin Thomas Brockt. Bundesratspräsident Bovenschulte hat zum Tag der Deutschen Einheit für mehr Anerkennung unterschiedlicher Lebenswege und einen entschlossenen Einsatz für die Demokratie geworben. Die Deutsche Einheit sei eine gemeinsame Entscheidung gewesen, sagte der Bremer Bürgermeister beim Festakt in der Hansestadt. Außerdem warnte Bovenschulte vor Kräften, die gleiche Rechte in Frage stellten und freie Medien, unabhängige Gerichte sowie Wissenschaft verächtlich machten. Demokratie brauche Streit, aber der politische Gegner sei kein Feind. So Bovenschulte. Nach dem Vorfall in einer Fly-Dubai-Maschine sprechen nach Israel nun auch die Vereinigten Arabischen Emirate von einem versuchten Terroranschlag. Inzwischen kommen immer mehr Details ans Licht, was sich an Bord des Flugzeugs abgespielt hat.
5: Noch immer sind nicht alle Hintergründe geklärt. Aus den Emiraten hieß es nun aber, der Co-Pilot habe den Piloten mit einer Rettungsaxt angegriffen. Er habe versucht, die Kontrolle über das Flugzeug zu übernehmen, hieß es. Rettungsäxte wie diese gehören zur vorgeschriebenen Notausrüstung in Flugzeugen. US-Medien berichteten zudem, der Co-Pilot sei wegen Sicherheitsbedenken bereits aus seinem früheren Job bei einer Fluggesellschaft im Oman entlassen worden. Aus Beirut, Amira Rajab.
4: Viele Verbraucher würden gerne noch häufiger mit Karte oder Smartphone zahlen, doch manche Geschäfte oder Restaurants nehmen nur Bargeld. Wie eine YouGov-Umfrage zeigt, konnte mehr als jeder zweite Erwachsene hierzulande in diesem Jahr mindestens einmal nicht wie gewünscht bargeldlos bezahlen.
2: Noch relativ oft heißt es im Café, Restaurant oder in kleineren Geschäften, wir nehmen nur Bargeld, obwohl inzwischen immer mehr Menschen hierzulande auch kleine Beträge lieber per Karte oder Smartphone zahlen. Mit 56% lag der Anteil derjenigen, die statt bargeldlos dann mit Münzen und Scheinen zahlen mussten, in diesem Jahr sogar höher als in der gleichen Umfrage vor 5 Jahren. Katrin Müller, Nachrichtenredaktion.
4: Jürgen Klopp hat mit allen 23 Spielern seines Kaders das Abschlusstraining für das Rückspiel morgen in der Nations League in Griechenland absolviert. Der Fußball-Bundestrainer versammelte sein Aufgebot, um den wohl als Ersatzkapitän eingeplanten Florian Wirtz noch einmal auf dem Platz im Homeground in Herzogenaurach. Im DFB-Tor könnte morgen der Augsburger Finn Dahmen sein Debüt feiern. Das Heimspiel gegen die Griechen hatte Deutschland 0:1 verloren.
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6: Ja, das ganze Wochenende über, vor allem am Vormittag und in den Nächten natürlich auch typischer Herbstnebel oder Hochnebel. Der löst sich teilweise nur sehr zäh auf. Danach zeigt sich aber wieder die Sonne. Morgen am Sonntag dann insgesamt etwas sonniger und dann auch die Temperaturen, die steigen an der Spitze 19 bis 22 Grad.
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7: Derzeit liegen uns keine Meldungen vor. Allen unterwegs eine gute Fahrt. 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

0: Zeiten wie in schlechten Zeiten, bis dass der Tod uns scheidet. Ja, ja, ja, das versprechen sich viele Paare bei der Hochzeit. Aber nicht jede Ehe hält eben ein Leben lang.
1: Für manche ist sogar ein schlechtes Verhältnis zu den Schwiegereltern ein Grund, die Scheidung einzureichen.
0: Wie viele Ehen tatsächlich scheitern und welche Gründe es dafür geben kann, das hört ihr gleich bei mir um 3:45. Es reimt sich, Schatz. So.

0: Jennifer Page mit Crush bei Donau 3 FM. Miles Smith und alle Farben stehen schon bereit für euch. Gibt's gleich. 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In guten wie in schlechten Zeiten, bis dass der Tod uns scheidet. Das versprechen sich viele, aber wie lange hält's denn eigentlich tatsächlich? 7 Jahre, 20, 50? Angeblich ist er das 7. Jahr besonders verflixt. Wir haben uns mal angeschaut, wann Ehen tatsächlich geschieden werden und wie häufig das Versprechen, bis dass der Tod uns scheidet, tatsächlich hält. Donau 3 FM Reporter Marcel Teubrick hat sich für uns informiert. Marcel, erklär uns mal auf. Wie häufig lassen sich Paare denn scheiden?
1: Ja, das verflixte 7. Jahr macht seinem Namen alle Ehre. 2025 wurden in Deutschland die meisten Scheidungen nach 7 Ehejahren registriert, nämlich fast 8000. Auch nach 6 oder 8 Jahren trennten sich viele Paare. Insgesamt standen im vergangenen Jahr rund 130.000 Scheidungen, knapp 350.000 Hochzeiten gegenüber. Fast 400.000 Mal war leider das Versterben eines Partners der Grund, dass die Ehe geendet hat.
0: Okay, und welche Gründe außer dem Versterben gibt es denn für Scheidungen?
1: Ja, die häufigsten Scheidungsgründe sind Auseinanderleben, eine schlechte Kommunikation, Untreue oder finanzielle Schwierigkeiten. Aber auch Gewalt in der Ehe kann ein Trennungsgrund sein. Für manche ist sogar ein schlechtes Verhältnis zu den Schwiegereltern ein Grund, die Scheidung einzureichen.
0: Okay, ich habe sogar gehört, dass es in anderen Ländern ganz andere Gründe geben kann. Stimmt das?
1: Ja, tatsächlich gibt es Gründe, die wir uns hier vermutlich gar nicht richtig vorstellen können. In Lettland zum Beispiel herrscht ein starker gesellschaftlicher Druck zu einer frühen Heirat, was die Ehe dann aber letztendlich nicht übersteht. Auch dort ist die Scheidung ein leichterer Prozess, als wie wir ihn kennen, denn die erfolgt über einen Notar und nicht über das Gericht. In der Ukraine hingegen spielt auch der Krieg eine Rolle. Viele Frauen und Kinder fliehen in sichere Gebiete, während die Männer der Armee beitreten. Durch die räumliche Trennung und die Belastung gehen die Beziehungen in die Brüche.
0: Danke Marcel für die Infos. Ja, das können wir uns tatsächlich ja nicht vorstellen. Was aber deutlich wird, ob eine Ehe hält, hängt von viel mehr ab als von einem bestimmten Ehejahr. Paare trennen sich aus ganz unterschiedlichen Gründen und natürlich auch die Lebensumstände spielen eine Rolle. Mehr Zahlen und Hintergründe zum Thema Scheidung findet ihr auf donau3fm.de und auf den Donau 3FM Socials. Einfach

0: Miles Smith mit Stay If You Wanna Dance, Donau 3 FM am Samstagnachmittag. Jetzt zu Gail, die hatte mit gerade mal 17 Jahren ihren riesigen Durchbruch und jetzt, 5 Jahre später, hat sie tatsächlich erst ihr allererstes Album veröffentlicht. Observing Chaos heißt das gute Stück. In der Zwischenzeit durfte sie sogar als Vorband von Taylor Swift auftreten. Angefangen hat der ganze Wahnsinn aber mit einem ziemlich unfreundlichen Song über einen Ex. Hier ist Gail bei Donau 3 FM. Hier ist ABCDEFU.
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1: Matzes Plattenküche bei Donau 3 FM mit Matze Ihring. Yeah, you make me feel good. 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
13: Ja, das ganze Wochenende über, vor allem am Vormittag und in den Nächten natürlich auch typischer Herbstnebel oder Hochnebel. Der löst sich teilweise nur sehr zäh auf. Danach zeigt sich aber wieder die Sonne. Morgen am Sonntag dann insgesamt etwas sonniger und dann auch die Temperaturen, die steigen an der Spitze 19 bis 22 Grad.
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14: Derzeit liegen uns keine Meldungen vor. Allen unterwegs eine gute Fahrt. 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
13: Kennt ihr vielleicht auch, ihr seid unterwegs draußen in der Natur im Schwabenländle und seht irgendwo einen leckeren Apfelbaum mit ganz vielen Früchten dran, die auch noch richtig gut aussehen, aber ihr seid euch nicht sicher, ob ihr die jetzt einfach so pflücken dürft. Welche Lösung es dafür gibt und wie die Lösung uns gleichzeitig noch leckere Rezepte auf Lager hat, darüber sprechen wir gleich. Und dann wird auch dieser komplizierte Satz richtig schön erklärt. Um 3:15 Uhr.

0: The Weeknd. Dancing in the Flames, Donau 3 FM am Samstag. Oh, es ist ja Weekend. Ja, das ist ja super. Habt ihr vielleicht auch schon gesehen? Die Bäume hängen mit Äpfeln voll in vielen Parks im Schwabenländle. Aber mal ehrlich, darf man sich da im Vorbeigehen einfach so daran bedienen? Donau 3 FM Reporter Noah Schubert hat sich mal kundig gemacht. Noah, wie schaut's aus?
1: Klar, aber man muss wissen, wo. Genau dafür gibt es die Plattform mundraub.org. Das ist eine digitale Landkarte, auf der die Community inzwischen über 100.000 Fundorte im öffentlichen Raum eingetragen hat. Da findet man alles von Apfelbäumen über Brombeersträuchern bis hin zu Walnüssen, die man gratis pflücken darf. Sogar viele Städte tragen ihre Bäume dort ein.
0: Klingt ja eigentlich fast zu schön, um wahr zu sein. Gibt's da aber nicht auch Ärger, wenn man jetzt den falschen Baum erwischt?
1: Absolut, man darf sich nicht blind auf die App verlassen. Wenn ein Baum auf einem eingezäunten Privatgrundstück steht oder mitten in einem Naturschutzgebiet, ist das Ernten absolut tabu. Wer vor Ort auf Nummer sicher gehen will, hält am besten Ausschau nach einem gelben Band. Sieht man diesen Stoffstreifen am Stamm, ist das die offizielle Einladung. Hier darf jeder legal zugreifen.
0: Okay, und wenn der Korb dann voll ist, ich glaube, die wenigsten wissen heute noch, wie man kiloweise Obst verwertet.
1: Da werdet ihr direkt weiter versorgt. Auf der Seite gibt es nicht nur einen Erntekalender, sondern die Leute teilen dort auch hunderte eigene Rezepte. Da ist vom klassischen Apfelkuchen über Walnusspesto bis hin zum selbstgemachten Likör wirklich alles dabei. Ihr geht also mit hoffentlich vollen Körben und dem passenden Rezept dann nach Hause.
0: Sehr schön, danke dir Noah für die Infos. Zusammengefasst heißt es also Augen auf beim Spaziergang. Wer die Augen offen hält und die digitale Karte oder das gelbe Band nutzt, der kann sich komplett kostenlos und legal mit wirklich frischem Obst aus der Region versorgen. Tolle Aktion gegen Lebensmittelverschwendung, die dann auch noch unseren gebeutelten Geldbeutel schont.

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Schönen Samstagmittag, hier ist Donau 3 FM. Die Backstreet Boys sind gerade in Deutschland unterwegs und zwar richtig spektakulär. Bei ihren Konzerten in Düsseldorf, da schweben die fünf Jungs auf Hoverboards zur Bühne. 10 Stadionkonzerte, rund 450.000 verkaufte Tickets und das fast 30 Jahre nach ihrem großen Durchbruch. Boyband-Rente ist bei diesen fünf Jungs also noch lange kein Thema. Hier sind sie mit I Want It That Way.

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0: 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Es ist 16 Uhr.
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11: Ich bin Thomas Brockt. Bundespräsident Steinmeier hat am Tag der Deutschen Einheit dazu aufgerufen, die Demokratie entschlossen zu verteidigen. In seiner Rede beim Festakt in Bremen warnte Steinmeier gleichzeitig davor, dass extremistische Kräfte in Deutschland weiter erstarken.
12: Die Wiedervereinigung nennt Steinmeier einen Glücksmoment der deutschen Geschichte. Das dürfe nicht in Vergessenheit geraten, trotz aller Herausforderungen der heutigen Zeit. Die bereitet dem Bundespräsidenten Sorgen und er ist nicht sicher, in welche Richtung Deutschland steuert. Ein Viertel der Menschen oder sogar noch mehr drückten mit ihrer Wählerstimme ihr Misstrauen gegenüber der staatlichen Ordnung aus. Die Politik müsse jetzt beweisen, dass trotz Gegenwindes große Probleme in kleinen Schritten gelöst werden könnten. Jan-Henner Reitze, Nachrichtenredaktion.
11: Der Co-Pilot des Fly Dubai-Flugs von Dubai nach Tel Aviv hat den Piloten nach emiratischen Erkenntnissen mit einer Rettungsaxt angegriffen. Wie die Nachrichtenagentur WAM berichtet, gehen nach Israel nun auch die Behörden in den Vereinigten Arabischen Emiraten von einem versuchten Terroranschlag aus. Der Co-Pilot habe den Piloten mit der Axt angegriffen und versuchte, die Kontrolle über das Flugzeug zu übernehmen, hieß es. Im September haben in Deutschland wieder etwas mehr Menschen einen Asylantrag gestellt. Laut Innenministerium gingen knapp 5.300 Asylerstanträge ein. Zum Vergleich, im Juli und August waren es jeweils weniger als 4.000 Anträge.
2: Einen entscheidenden Grund für die sinkenden Asylzahlen sehen Migrationsforscher in den Herkunftsländern. So ist seit dem Machtwechsel in Syrien nach dem Sturz von Präsident Assad 2024 die Zahl der Asylantragsteller von dort deutlich gesunken. Es verlassen weniger Syrerinnen und Syrer ihr Land. Für Bundesinnenminister Alexander Dobrindt ist der Rückgang auch ein Ergebnis der im Mai 2025 eingeführten Maßnahmen. Seither gelten verstärkte Grenzkontrollen mit Zurückweisungen, es gibt mehr Abschiebungen und der Familiennachzug wurde vorläufig ausgesetzt. Diana Kramer, Nachrichtenredaktion.
11: In Spanien gehen wegen der Wohnungsnot im Land tausende Menschen auf die Straßen. Es gibt Demonstrationen in mehreren Städten wie Madrid, Barcelona und Valencia für das Recht auf menschenwürdigen Wohnraum sowie einen besseren Schutz für Mieter. Gestern scheiterte die linke Regierung von Ministerpräsident Sanchez im Parlament mit zwei Dekreten, mit denen sie gegen steigende Mieten und Zwangsräumungen vorgehen wollte, am Widerstand konservativer und rechtspopulistischer Abgeordneter.
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13: Ja, das ganze Wochenende über, vor allem am Vormittag und in den Nächten natürlich auch typischer Herbstnebel oder Hochnebel. Der löst sich teilweise nur sehr zäh auf. Danach zeigt sich aber wieder die Sonne. Morgen am Sonntag dann insgesamt etwas sonniger und dann auch die Temperaturen, die steigen an der Spitze 19 bis 22 Grad.
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15: Derzeit liegen uns keine Meldungen vor. Allen unterwegs eine gute Fahrt. 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
16: Es gibt was Neues von Jupiter Jones. Ein neues Studioalbum ist da. Heißt, ich trag den Sarg, du trägst was Buntes. Ich habe heute hier, ja, schwarz dezent und, ein Muscle-Shirt hat der Sascha Aigner an. Und
17: oh, pass mal auf, warte. Kennst du noch Monkey Island?
16: Monkey Island, oh, schau mal, cool. Mhm. Und Niki ist auch schwarz.
18: Ja, ich habe ein Circle Jerks-Shirt an, also ein bisschen 80er-Jahre-Punkrock.
16: Geil.
18: Mit ins Gespräch bringen hier.
16: Nicolas Müller und Sascha Aigner, die beiden von Jupiter Jones, sind heute endlich mal wieder meine Gäste. Und ihr seid wahrscheinlich noch ein bisschen K.O. vom Wochenende. Ich glaube, in Münster war irgendein Open Air mit den Donuts und mit euch, ne?
18: Genau, und den H-Blocks.
16: Und H, ja, genau.
18: Also das, ja, alles, was so in Münster zumindest teilweise rumkrabbelt, ist da mal einmal auf die Bühne und hat ein bisschen durchgefeudelt.
16: Und da habt ihr wahrscheinlich ja auch schon ein paar Songs aus eurem neuen Studioalbum gespielt, oder?
18: Na klar. Mit Freuden. Das macht richtig Bock, die live zu spielen. Das ist richtig gut.
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1: Die Plattenküche heute mit Jupiter Jones. Jungs, schön, dass ihr wieder da seid. Wenn ich euch sehe, muss ich immer an unsere gemeinsamen Geschichten von früher denken. Und ich habe damals ja auch für Still eine goldene Schallplatte bekommen, die heute noch bei mir natürlich im Büro hängt. Und jetzt gibt es ein neues Kapitel von Jupiter Jones. Wie fühlt es sich für euch an, dieses neue Kapitel?
2: Ganz, ganz hervorragend, ehrlich gesagt. Was ganz toll daran liegt, wie das neue Album entstanden ist, weil wir eine sehr, also ich habe es jetzt schon ein paar Mal oldschoolig genannt und ich glaube, das trifft es auch ungefähr. Wir haben halt richtig im Studio, in Saschas Studio rumgehangen und haben zusammen Songs geschrieben, so wie früher. Nur nicht in einem schimmligen Proberaum oder in unserer Gartenlaube, die wir mal auf dem Ponyhof hatten, um da zu proben, sondern in so einem richtig schönen, kreativen Umfeld mit unserem Freund Andy Weitzel zusammen, der das produziert hat. Und das war nochmal so ein Gegenentwurf zum Album davor, weil das haben wir halt mitten in die Pandemie reingeschrieben und waren ganz oft getrennt voneinander und haben alleine rumgeprödelt. Und diesmal ist das wirklich nochmal so ein Gruppending geworden. Und das, glaube ich, hört man dem Album auch an. Und ich fühle das den Songs zumindest an. Die fühlen sich für mich sehr vertraut und irgendwie so zugehörig an, obwohl die gerade erst veröffentlicht worden sind.
3: Wir haben auch ein ganz tolles Team mittlerweile. Also wir haben wirklich ein sehr, sehr schönes Team gefunden. Das war beim Album davor auch so, aber das hat länger gedauert, bis wir uns dann gefunden haben, auch weil wir halt eine lange Zeit überhaupt nicht miteinander gesprochen haben, keinen Kontakt hatten, so erstmal wieder reinfinden mussten, das gemeinsame Musik machen. Und jetzt ist es so, dass wir mit Andy Weitzel, der eine Teil von Frieda Gold, wirklich einen ganz, ganz tollen Freund und Produzenten gefunden haben, der wirklich uns ein bisschen wachgerüttelt hat und neue Wege gegangen ist und mit seiner positiven Art uns mitgeritzen hat und uns immer wieder motiviert hat. Und dazu kommt, dass wir mittlerweile eine Band haben mit unserem Schlagzeuger, unserer Keyboarderin, unserem Bassisten, was sich wieder anfühlt wie eine richtige Band. So, und die haben das Album dann auch eingespielt an ihren jeweiligen Instrumenten. Und ich finde, den Spaß auch daran hört man einfach, den Songs einfach an auch. Und deswegen fühlt sich dieses Album tatsächlich auch, wie Nikolas sagte, wieder wie ein richtiges Bandalbum an.
1: Also ich habe mir vorgestellt, die Band war 1:1 im Studio, deswegen ist aufgenommen worden, passt, fertig aus, raus damit.
2: Es ist auf jeden Fall ein sehr echtes Album, ja. Also das ist, es ist so gut wie nichts programmiert. Das, was programmiert ist, muss man halt programmieren, weil es irgendwie Computergeräusche sind, so. Aber wir haben da auch, also da muss man dazu vielleicht auch sagen, Sascha und ich sind ja musiktheoretisch wirklich absolute Gurken. Ne? Also da geht ja gar nichts. Also Sascha beschwert sich, sobald es was anderes als ein Viervierteltakt ist. Ich beschwere mich, sobald irgendjemand mir eine Tonart ums Ohr wirft und so, fange ich überhaupt nichts mit an. Und wir haben halt das große, große Glück, dass sich trotzdem immer wieder Leute finden, die wirklich ausgecheckt sind und Bescheid wissen. Und dann nochmal so ein bisschen was zu unserer Intuition auch noch so ein bisschen Fachwissen mit reinbringen. Und dadurch entsteht, finde ich, eine Musikalität, weil niemand sich zu ernst nimmt und alle aufeinander hören und aufeinander achten, die so ein Album nur gut tun kann. Deswegen klingt es wahrscheinlich so live und so da und irgendwie echt. Also das weiß nicht, ob man das über sein eigenes Album sagen darf, aber es ist ein sehr echtes Album, ja.
1: Der erste Song, den wir von diesem neuen Album von Jupiter Jones anhören, auf den ich mich sehr freue, heißt Guten Morgen Welt, Sascha?
3: Ja, Guten Morgen Welt ist tatsächlich ein sehr, sehr alter Song. Der ist schon eigentlich, also Teil dieses Songs, lass mal überlegen, ist bestimmt schon 8 Jahre alt oder so.
1: Nein.
3: Doch, das Demo, zumindest der Refrain dieses Songs, über diese Demos, haben wir damals, als Nikolas nicht in der Band war, mit einem Niklas Brestlein gemacht. Der hat den Text und den Gesang gemacht und wir machen es meistens so, dass ich irgendwelche Demos durchklicke, die ich auf der Festplatte habe, wenn Niki und ich zusammen im Studio sind, und dann spiele ich ihm Sachen vor und dann sagt er, ey, finde ich cool, finde ich nicht cool, darauf könnte ich mir vorstellen, einen Text zu machen. Und ich fand diesen Text, den Niklas damals gemacht hat, ganz großartig, auch die Gesangsmelodie. Und ich dachte so, ach, spielst du es ihm vor oder nicht? Keine Ahnung, weiß ich nicht. Mach's jetzt einfach mal. Und er meinte, er findet es super und wird es auch genauso lassen, wie es ist. Und dann haben wir darum diesen Song gebaut einfach.

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1: Sascha und Niki sind meine Gäste von Jupiter Jones. Es gibt ein neues Studioalbum. Ich trage den Sarg, du trägst was Buntes. Und ich kann mir vorstellen, wahrscheinlich seid ihr noch gar nicht gefragt worden, wie ihr zu diesem Albumtitel kommt, oder?
2: Ja, genauso also, wenig wie wir gefragt worden sind, warum wir Jupiter Jones heißen.
3: Nee. Und ob wir still noch gerne spielen.
1: Ja. Habe ich jetzt auch nicht gefragt. Ich werde dich auch nicht zur Vergangenheit, Niki, ansprechen, weil ich freue mich einfach, wie du da bist und wie ihr hier da sitzt und dass es euch gut geht. Und deswegen finde ich, alles andere ist gesagt.
3: Ja, das stimmt wahrscheinlich sogar. Aber ich finde, es ist auch eine sehr berechtigte Frage, weil es ist ja jetzt nicht unbedingt, also man könnte sich ja auch kürzer fassen und irgendwie klarer. Aber ich finde, dass der Albumtitel tatsächlich wirklich perfekt umreißt, worum es in der Band eigentlich geht. Das ist so ein Ding. Wir haben, seitdem wir eben 2002 zum ersten Mal in den Proberaum geschlappt sind, haben wir schon immer so eine Ambivalenz bei uns, aber eine sehr gesunde und eine gute Ambivalenz, finde ich, weil wir uns schon immer verweigert haben gegen diesen deutschen Pop Dünkel irgendwie, bei dem alle immer total versessen darauf sind, allen anderen zu erzählen, wie gut es uns eigentlich geht und dass wir uns jetzt irgendwie alle mal geil auf die Zukunft freuen sollen und so. Und dann wird das schon, wir müssen zusammenhalten. Und dann macht man einmal irgendwie das Internet an und weiß, ach nee, stimmt ja gar nicht, Mist. Also so ein Zwangsoptimismus, den brauchen wir nicht. Aber was wir brauchen, ist auf jeden Fall ein Optimismus und was Lebensbejahendes. Und deswegen ist egal, wie traurig ein Song wird, hat er immer was Lebensbejahendes auch mit drin. Und egal wie fröhlich ein Song wird, der hat auch immer ein bisschen was Melancholisches mit an Bord, weil es einfach dazugehört und weil wir am besten existieren, wenn wir uns irgendwie im Grau bewegen, statt immer nur im Schwarz und im Weiß. Und genau das sagt der Titel ja eigentlich auch nur. Also im Grunde geht es um die Beziehung zwischen meiner Freundin und mich, für mich in diesem Song. Und das, die halte ich aber, und da klopfe ich mir selber auf die Schultern, für eine wahnsinnig gesunde Beziehung. Und das ist dann, schlägt sich dann in dieser Zeile nieder, weil einfach von beidem, was da ist. Und man, wenn man das ordentlich schüttelt, dann kommt eine wunderbare Mischung dabei raus. Und das hoffen wir, haben wir mit dem Album auch erreicht. Und deswegen trifft er die Sache eigentlich ganz, ganz gut, der Titel.
2: Und ja, es ist halt einfach auch eine außerordentlich schöne Zeile, muss ich sagen, Nikolas.
1: Unglaublich.
3: Vielen lieben Dank.
1: Unglaublich.
2: Ja.
1: Ja, und beim Schütteln sind wir jetzt gerade beim Thema, denn beim nächsten Titel musste ich sofort schmunzeln. Ja, ich kenne euch jetzt schon lange genug, um zu wissen, dass es bei euch eigentlich selten Champagner gibt. Oder hat sich da was geändert?
3: Oh ja. Wir haben keinen Alkohol mehr auf dem Rider. Wir sind alle, trocken klingt so hart, aber wir trinken alle keinen Alkohol mehr.
1: Okay.
3: Das Leben hat uns quasi links und rechts überholt und hat gesagt, boah, nee, könnt ihr einfach nicht mehr. Das schaut euch doch mal an, wie es euch am nächsten Tag geht. Lasst das mal lieber.
1: Okay, dann freuen wir uns jetzt auf Champagner-Empfang jetzt. Hier sind Jupiter Jones aus ihrem neuen Studioalbum Ich trag den Sarg, du trägst was Buntes in der Plattenküche auf Donau 3 FM.

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2: Sascha Aigner und Nicolas Müller sind meine Gäste heute von Jupiter Jones. Und gleich hören wir weitere Songs aus ihrem neuen Studioalbum Ich trag den Sarg, du trägst was Buntes.
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1: Die Plattenküche heute. Sascha und Niki von Jupiter Jones sind meine Gäste mit ihrem neuen Studioalbum. Als ihr dieses Album zum ersten Mal, meine Lieben, in der Hand gehalten habt, ist es immer noch so ein erhabenes, ein stolzes Gefühl wie bei den anderen Alben?
2: Ja, total. Also ich war 3 Wochen jetzt im Urlaub im Juli und konnte es dann daher nicht sofort bekommen und habe es dann nachgesendet bekommen, als ich zurückkam. Es ist jedes Mal wieder so verrückt, drüber nachzudenken. Wir haben vor ungefähr 2 Jahren, im Mai 2024, angefangen, an diesem Album zu arbeiten. Mhm. Und es ist nichts. Weißes Blatt Papier, nichts. Es gibt einfach nichts. Und 2 Jahre später hält man dann so ein Produkt in der Hand mit so vielen tollen Songs drauf und so viel Inhalt, dass es tatsächlich immer wieder eine Gänsehaut auslöst, dass man das in den 2 Jahren irgendwie auf die Beine gestellt hat. Und es ist immer wieder jedes Mal was ganz, ganz Besonderes.
1: Überwirft sich dann in der Zeit, in den 2 Jahren auch einiges wieder, dass man sagt, man macht manche Dinge ganz anders, wie sie vor 2 Jahren vielleicht auf diesem weißen Blatt Papier gestanden sind?
3: Naja, die Songs sind auf jeden Fall den kompletten Zeitraum über immer noch so ein bisschen im Wachstum. Also das ist schon richtig, du kannst vor 2 Jahren einen Haken dran gemacht haben und dann irgendwann später feststellen, ach ja, warte doch mal, eigentlich haben wir jetzt hier aber nochmal einen ganz anderen Schwung entdeckt, lass da doch nochmal rangehen und nochmal daran arbeiten. Wichtig ist tatsächlich irgendwann festzustellen, dass unser Song fertig ist. Also ich habe so ein paar Experten im Freundeskreis, die teilweise irgendwie an so Solo-Alben 8 Jahre lang rumlaboriert haben, bis sie es dann wirklich veröffentlichen wollten, weil sie einfach nie das Gefühl hatten, fertig zu sein und immer noch was zu optimieren und so. Ich glaube, ein Song ist dann fertig, wenn er sich richtig und wichtig anfühlt und alles andere ist erstmal Schnurz. Wir versuchen ja auch ein bisschen mit dem Zeitgeist zu gehen. Ne? Mhm. Also das ist, wir sind ja doch schon auch zu weiten Teilen immer noch eine Popband, aber auch zu weiten Teilen immer noch irgendwie eine Punkband. Und das muss man, glaube ich, ganz gut miteinander mischen. Und so ein bisschen die Rotzigkeit des einen bewahren und den Zeitgeist des anderen mit reinhiefen. Und dann irgendwann hat man das Gefühl, dass es jetzt stimmt und dann lässt man es so.
1: Torpedo Mobile, nächster Song. Da müsst ihr uns auch mal bitte aufklären, was es mit diesem Song auf sich hat, Sascha.
2: Das erklärt besser Nikolas, weil er hat den Text dazu geschrieben. Also da, was er sich bei Torpedo Mobile gedacht hat, wieso, weshalb, warum. Genau.
1: Aber du könntest ja vielleicht ein bisschen aus dem Nähkästchen plaudern, was vielleicht Niki uns nicht sagt.
3: Oh, das ist schwierig. Ich sag immer alles. Das ist ja mein Problem.
2: Ich verrate kurz was, bevor du antwortest. Das ist ein Song, da gab es ein Demo zu und Niki wollte zu diesem Demo keinen Text zu machen oder konnte da keinen Text zu machen, weiß ich nicht, wieso, was hat alles drumherum fand dieses Demo toll, nur Nikolas fand es scheiße. Und dann haben wir quasi Teile dieses Songs genommen und haben daraus dann das Demo zu Torpedo Mobile gemacht und haben es ihm so ein bisschen untergejubelt und dann hat er dazu einen Text gemacht.
3: So ist es. Und das, also wenn du dich fragst, warum das Torpedo Mobile heißt, das ist, ich habe immer eine Notizen-App offen im Handy und schreibe immer Dinge auf, die ich höre oder die ich irgendwie für wichtig oder klug oder witzig halte oder wie auch immer. Und da bestehen auch so Sachen drin, wie zum Beispiel Hyäne va plü, finde ich auch ganz gut. Oh. Und im gleichen Geist ist auch Torpedo Mobile entstanden. Ich weiß nicht, ob das irgendwann mal jemand aus Versehen gesagt hat, statt Perpetuum Mobile oder wie auch immer. Und dann brauchten wir noch so ein bisschen einen politischen Song auf der Platte und dann hat das ganz gut funktioniert. Ist jetzt momentan immer der erste Song, den wir live spielen. Und der reißt schon mal einmal ganz ordentlich Hinterteile auf, muss ich sagen. Das macht schon Bock, ja.

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1: Die Plattenküche heute. Sascha und Niki sind meine Gäste von Jupiter Jones. Das neue Studioalbum ist da. Steht wahrscheinlich leider. Leider. Es hat sich auch die Zeit geändert, meine beiden. Man kann nicht mehr einfach zum Müller, zum Saturn oder in ein Plattengeschäft gehen und da stehen die CDs da. Da hat sich auch das Business ein bisschen geändert, leider, ne?
2: Also total, wir müssen halt. Der große Vorteil von der Band ist dann, dass man so einen eigenen Shop aufbaut, ne? Also dass man da nicht drauf hofft, dass irgendwelche Plattenhändler oder große Plattenhändlerketten einen aufnehmen, sondern dass man einfach einen eigenen Shop hat, der gut funktioniert, wo man tolle Produkte einstellt und wo die Leute ein Vertrauen zu haben, dass sie da auch ihre Sachen bestellen können, so.
1: Und das andere ist vor allem ja für dich, Niki, auch eine Geschichte, wo ich dich gerne um deine Meinung fragen möchte, was KI, AI und so weiter angeht. Du hast ja jetzt gerade hier mal uns ein paar Beispiele genannt, die auf deinem Handy sind, und das kam nicht von ChatGPT oder von AI, sondern das kam von Niki selber, ne?
3: Ja, genau, von Niki selber oder eben aus meinem Umfeld und aus Hirnen, wo so ein atmender Organismus unten dran hängt. Ich finde das ehrlich gesagt also beängstigend und es verärgert mich auch. Wir sind, glaube ich, dieser hat neulich eine Zahl rausgegeben, also dieser Streamingdienst, ist, glaube ich, am Tag 75.000 KI-Songs hochgeladen werden. Und im Moment merkt man es noch, im Moment hört man es noch, ne? Und ich fühle mich als Texter auch noch einigermaßen sicher, weil tatsächlich, ich habe noch keinen wirklich guten, menschlichen, von der KI generierten Songtext gelesen oder gehört oder wie auch immer. Aber es ist, ich weiß nicht, also jetzt gerade verlieren auch oder sind ganz viele SynchronsprecherInnen im Begriff, ihren Job zu verlieren, weil irgendwelche Maschinen angelernt werden. Auf Amazon im Streamingdienst lief neulich der erste von der KI durchsynchronisierte und übersetzte Kinofilm. Absolute Katastrophe, seelenlos, völlig wirklich frei von allem. Und ich finde, das passiert halt auch in der Musik. Und ich meine, solange wir noch auf eine Bühne gehen und Menschen darauf Wert legen, ist es natürlich, irgendwie haben wir diese letzte Bastion noch, die niemand so richtig einreißen kann, weil man nie ein Hologramm angucken kann und denken,

0: können sich nicht auf ein paar tausend Leute berufen, die trotzdem immer noch regelmäßig ins Auto steigen, zu den Konzerten fahren. Und die legen sich gerade mit Maschinen an, die von allem weniger brauchen und viel, viel günstiger sind und nicht rummeckern und einfach machen, was ihnen gesagt wird. Und das ist eine Katastrophe. Also das ist wirklich, das ist so dystopisch und irgendwie Apokalypse, Ende der Menschheit mäßig. Das macht gar keinen Bock.
1: 13 Songs, wenn ich richtig gezählt habe, sind auf eurem neuen Album. Und den vorletzten hören wir uns jetzt an. Ein Platz in der Sonne.

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0: Es ist 17 Uhr.
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11: Ich bin Thomas Brockt. Europäer und die US-Regierung feiern die geplante Freigabe von Öl- und Dieselreserven als großen Schritt im Kampf gegen hohe Spritpreise. Aus Sicht der Ökonomin Samina Sultan vom Institut der Deutschen Wirtschaft bringt dieser Schritt aber allenfalls eine kurzfristige Entlastung.
12: Die Freigabe der Reserven der G7-Staaten sei ähnlich wie der Tankrabatt. Ein Pflaster, das kurzfristig Linderung verschaffen kann. Die grundlegende Problematik bleibt aber bestehen, sagt die Expertin. Für eine dauerhafte Normalisierung der Energie und damit auch der Spritpreise könne aus ihrer Sicht nur eine Aufhebung der Blockade der Straße von Hormuz sorgen. Für 4 Monate wollen die G7-Staaten insgesamt 100 Millionen Barrel Rohöl und Diesel freigeben. Diana Kramer, Nachrichtenredaktion.
11: Bundespräsident Steinmeier hat am Tag der Deutschen Einheit zu einer entschlossenen Verteidigung der Demokratie aufgerufen. Beim Festakt in Bremen warnte er außerdem vor einem weiteren Erstarken extremistischer Kräfte in Deutschland, auch befeuert durch Lügen und Manipulationen in sozialen Medien. Die politische Demagogie lebe eine Lust an der Zerstörung aus und verhöhne und bedrohe andere Menschen, so Steinmeier. Viele Verbraucher würden gerne noch häufiger mit Karte oder Smartphone zahlen, doch manche Geschäfte oder Restaurants nehmen nur Bargeld. Wie eine YouGov-Umfrage zeigt, konnte mehr als jeder zweite Erwachsene hierzulande in diesem Jahr mindestens einmal nicht wie gewünscht bargeldlos zahlen.
13: Noch relativ oft heißt es im Café, Restaurant oder in kleineren Geschäften, wir nehmen nur Bargeld. Obwohl inzwischen immer mehr Menschen hierzulande auch kleine Beträge lieber per Karte oder Smartphone zahlen. Mit 56% lag der Anteil derjenigen, die statt bargeldlos dann mit Münzen und Scheinen zahlen mussten, in diesem Jahr sogar höher als in der gleichen Umfrage vor 5 Jahren. Katrin Müller, Nachrichtenredaktion.
11: Linke, Grüne und SPD in Berlin haben sich auf einen weiteren gemeinsamen Weg zu einer möglichen Regierungsbildung verständigt. Das teilten die drei Parteien nach einem zweiten sogenannten Vorgespräch mit, ohne Details zu nennen. In der kommenden Woche werde man die aktuellen Gespräche zu einem Ergebnis führen, hieß es. Damit ist weiter unklar, ob es zu Sondierungsgesprächen kommt. Hintergrund sind mehrere Vorfälle bei der Linken als Wahlsieger, etwa beim Thema Antisemitismus, die Besorgnis auch bei den potenziellen Koalitionspartnern ausgelöst haben.
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14: Nach einer häufig milden Nacht mit Frühwerten von 12 bis 17 Grad wird es am Wochenende insgesamt durchwachsen. Es gibt viele Wolken, Nebel und Hochnebel können sich auch teilweise relativ lang halten. Wenn sie sich aber verzogen hat, dann guckt auch hier und da die Sonne raus. Bei Tageshöchstwerten von 19 bis 22 Grad.
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16: Auf der A8 Richtung München zwischen Mühlhausen und Hohenstadt steht ein liegengebliebenes Fahrzeug auf der rechten Spur. 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
17: Die zweite Stunde mit Sascha Aigner und Nicolas Müller von Jupiter Jones und ihrem neuen Studioalbum Ich trag den Sarg, du trägst was Buntes.
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1: Die Plattenküche heute mit Sascha und mit Niki von Jupiter Jones. Das neue Studioalbum ist da. Ich trage den Sarg, du trägst was Buntes. Und wir sind jetzt schon in der zweiten Stunde, meine Lieben, und freuen uns gleich auf den Song »Wo die Liebe hinfällt«. Da geht es um Gefühle und weniger um Kitsch.
2: Ja, ja, es geht um eine Beziehung, um eine ganz wunderbare Beziehung und das Ganze so ein bisschen in so ein Weltuntergangsszenario reingeschrieben, weil sich, glaube ich, das Ende dieser Beziehung einfach wie ein Weltuntergang anfühlen würde. Und das ist für mich eigentlich die schönste Sorte Liebeslied, nicht sich immer nur gegenseitig zu sagen, wie toll es ist, sondern wie schlimm es sein könnte, wenn es nicht so wäre, wie es ist. Das ist irgendwie, ohne sich das ständig vorstellen zu müssen, aber ich fände es wirklich schrecklich, nicht mehr in dieser Beziehung zu sein. Und darum geht's das ganze Lied über.
1: Und ist es dann
2: ganz kleines Thema eigentlich.
1: Ja, ist es denn wirklich so, Niki, dass man dann, wenn es einem dann vielleicht nicht so gut geht, dann als Texter in Anführungszeichen die besseren Texte schreibt, als wenn man happy ist?
2: Habe ich eine Zeit lang gedacht, wirklich.
1: Okay.
2: Und ich glaube, an dem Punkt kommt auch jeder und jede Mal im Leben, also als Künstler, als Künstlerin, wie auch immer. Ich bin mir mittlerweile ganz, ganz sicher, dass man sich nicht ein Ohr abschneiden muss, um gute Bilder zu malen. Das ist so das Ding, weißt du. Also ich möchte auch gar nicht diese mehr vom leidenden Künstler nähren und sagen, ja, das passt schon. Ich schreibe die besten traurigen Liebeslieder, wenn ich in einer guten, in einer glücklichen Beziehung stecke. Eben genau aus dem Grund, weil es mir dann so leicht fällt, mir vorzustellen, was mir alles fehlen würde. Ne? Und das macht mir den Kopf frei genug, um präzise, trotzdem sehr nahe Dinge aufzuschreiben. Wenn man so von Gefühlen überrollt ist, klar, kommt dann immer erstmal ein guter Song dabei raus. Und das ist ja auch eine schöne Form von Katharsis und es ist ja gut, dass wenigstens das geht. So irgendwie, als meine Mutter gestorben ist, habe ich auch fantastische, traurige Lieder geschrieben. Da habe ich mir danach gewünscht, dass meine Mutter noch ein paar Mal stirbt, damit ich noch mehr traurige Lieder schreiben kann. Nein, das ist ja totaler Quatsch. Ich glaube, die Kunst ist, solches, also dann Elend, dann zwischendurch auch für was Gutes zu nutzen und da das Beste raus zu machen, weil das so ein bisschen auch so ein bisschen Balsam auf die Wunden schmiert, aber nicht aufs nächste Elend zu warten und zu denken, erst dann kann ich wieder kreativ sein, weil das macht dich kaputt. Das ist, deswegen gibt's den Club 27, glaube ich, weil großes Elend große Kunst hervorgebracht hat. Das geht auch ohne, bin ich mir ganz, ganz sicher.
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1: Die Plattenküche heute. Sascha und Niki von Jupiter Jones sind meine Gäste mit ihrem neuen Studioalbum. Habt ihr jetzt auch dann, als das Ding dann in der Kiste war, auf der Festplatte war, dann auch ein bisschen Abstand von den Songs euch genommen?
2: Ja, also wenn man so in einem Mixprozess ist, hört man natürlich super viel dann diese Songs irgendwie. Und auch jetzt in der Vorbereitung zu den Festivals oder in der Vorbereitung jetzt zu den zu der Tour, die jetzt im Herbst kommt. Aber ist tatsächlich so, dass es jetzt weniger wird. Also dass man, ich habe jetzt gestern Abend zum Beispiel, bin ich lange nach Hause gefahren mit der U-Bahn und habe dann nochmal tatsächlich das ganze Album durchgehört während der U-Bahnfahrt. Bin tatsächlich dann immer wieder überrascht, was ich dann irgendwie wieder entdecke, was ich wieder vergessen habe so und denke mir so, oh, okay, coole Idee, wusste ich, habe ich gar nicht mehr auf dem Schirm gehabt. So. genau, also es wird weniger, aber ich glaube, also müsstest du mich in einem halben Jahr nochmal fragen oder in einem Dreivierteljahr, aber ich glaube, dieses Album wird auf jeden Fall ein langer Wegbegleiter bleiben, wo man sehr gerne auch immer wieder mal reinhört, auch in ein, zwei Jahren noch.
1: Aber es ist ja, Sascha, so, wenn du sagst, coole Idee, was ich alles noch gehört habe, was da alles drauf ist auf den Songs und auf dem Album, ist ja besser so, als wenn man sagt, Mist, da habe ich irgendwas oder da haben wir irgendwas vergessen. Das würden wir irgendwie anders machen wollen, oder?
2: Ja, total, total. Also oft ist es tatsächlich auch so gewesen bei früheren Alben, dass man im Nachgang Sachen gehört und dachte so, oh nee, Mist, das ist irgendwie schiefgegangen, das klingt nicht so geil, das hätten wir irgendwie anders machen müssen. Bei dem Album ist es tatsächlich so, jedes Mal, wenn ich es durchhöre, finde ich es einfach nur gut. Also ich würde jetzt nichts hören oder entdecken, wo ich sagen würde, das hätten wir wirklich anders machen müssen. Überhaupt nicht. Das ist ein gutes Gefühl.
1: Jetzt wird's persönlich, denn Heimat spielt bei euch ja immer wieder mal eine Rolle. Und zwar bei dem Song Neunkircher Wald.
3: Ja, genau. Also die erweiterte Heimat, ne? Das Saarland quasi. Ja. Also der Zipfel, in dem wir immer wieder reisen durften, um da Shows zu spielen. Aber da ist eher nochmal so ein bisschen das andere Stück Heimat. Da geht's um unseren lieben Freund Michi. Der hat früher bei die hast du bestimmt auch auf dem Schirm, Matze. Der hat früher bei Mikroboy gesungen und da die Songs geschrieben.
1: Genau.
3: Ja, siehste. Und mit dem wollten wir unbedingt ein Lied schreiben und haben wirklich versucht, ihn zu erreichen, was nicht ganz so einfach war und auch manchmal immer noch nicht so ganz einfach ist. Und er ist einfach nicht dran gegangen und hat nicht geantwortet. Und dann haben wir irgendwann aus Trotz gesagt, ja gut, dann schreiben wir jetzt einen Song, der so klingt, als hätte Michi den mitgeschrieben. Und wir schreiben den Song über Michi. Und dann gab es dann halt auch noch ein Entführungsszenario dazu, weil wir wirklich nicht wussten, wo er denn ist. Deswegen habe ich mal so geschrieben, als wäre er entführt worden, weil das zumindest eine plausible Erklärung dafür ist, dass er nirgendwo aufzufinden war. Und das alles scheint ihn so überzeugt zu haben, dass er dann später doch tatsächlich noch bei uns im Studio war und wir mit ihm zusammen einen Song fürs Album geschrieben haben. Also es ist hat was gebracht.

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2: Jupiter Jones haben ein neues Studioalbum. Es heißt Ich trag den Sarg, du trägst was Buntes. Nicolas Müller und Sascha Aigner sind heute meine Gäste. Beide sind Hundeliebhaber und ihren Hunden haben sie einen Song auf dem neuen Album gewidmet und den hören wir uns gleich an.
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1: Die Plattenküche heute mit Sascha und mit Niki von Jupiter Jones. Gibt es bei euch eine Kontrollinstanz, ist vielleicht jetzt ein bisschen zu hart formuliert, aber gibt es jemand, den ihr dann irgendwie Songs vorspielt und nach der Meinung fragt?
2: Ganz wichtige Ansprechperson war allerdings diesmal Andi, unser Produzent. Also wir haben so eine krasse, enge Zusammenarbeit irgendwie gefunden in den letzten 2 Jahren, dass man auch wusste, dass man sich sehr aufeinander verlassen kann, dass man auch sehr auf die Meinung des anderen zählen kann. Und das fand ich war die wichtigste Person und der wichtigste Ansprechpartner, was das ganze Album angeht, finde ich zum Beispiel.
3: Ich finde es auch immer wahnsinnig wertvoll, einfach Leute aus dem direkten Umfeld zwischendrin mal nur reinhören zu lassen. Ich frage dann gar nicht nach Meinungen, sondern sage zum Beispiel meiner Freundin oder meinen Freunden, ey, wir haben hier einen Song so gut wie fertig, ich finde ihn ganz stark, willst du mal hören? Und da bin ich auch gesegnet mit Menschen, die ganz schlecht zumindest im Gesicht verbergen können, wenn sie irgendwas nicht gut finden. Und manchmal tut es auch einfach gut, das irgendwie an andere Menschen mal weitergegeben zu haben und zu wissen, boah, jetzt ist es schon mal so ein bisschen in der Welt und es ist so toll, ich freue mich so darüber, ich muss das jetzt Menschen zeigen. Ich glaube, das ist ein ganz guter Gradmesser auch.
1: Also ich musste da so ein bisschen jetzt gerade an die Geschichte denken von den Toten Hosen. Die haben ja da auch einen Produzenten gehabt, waren in irgendeinem Bauernhof und da gab es eine Doku, wie das letzte Album von denen aufgezeichnet wurde. Und dieser Produzent, diese Bezugsperson, die kann dann schon sehr wichtig sein, logischerweise, ja klar.
3: Absolut. Der Produzent ist Vincent Sorg und seine Tochter geht in die gleiche Klasse wie meine Tochter. Das ist ganz spaßig. Die hängt ständig zusammen rum. Ja, ja.
1: Hat er dann das Album von euch auch schon gehört, Niki?
3: Oh, das kann gut sein, ja. Also Vincent ist ja schon musikinteressiert und begeistert. Ich habe es ihm jetzt noch nicht aktiv in die Hand gedrückt. Kann ich aber irgendwann mal machen.
2: Wir waren auf jeden Fall letztens da und bei ihm zu Hause und haben da Social-Media-Videos gedreht und durften ein Golfkart benutzen.
3: Ein Golfkart. Wir haben uns Vincents Golfkart, das früher bei Wacken rumgefahren ist.
1: Geil. Also es ist so klein ist die Welt. Der nächste Song ist Hundemensch aus eurem neuen Album. Und habt ihr Hunde?
3: Ja, wir haben einen. Ja, ja, ja. Sascha nicht. Ich versuche ihn immer zu überreden, aber irgendwie ist er skeptisch.
1: Was hast du für einen Hund, Niki?
3: Wir haben einen Galgo Espanol. Das ist so ein spanischer Windhund, den wir vom sicheren Tod gerettet haben. Die werden dann nämlich sonst, wenn sie nichts mehr wert sind, in den Augen der Züchter, werden sie dann immer über die Wupper geschickt. Und genau, der darf bei uns leben und sich die Sonne auf den Bauch scheinen lassen.
2: Und hier ist die Urne von meiner Edda.
1: Ach du meine Güte. Die steht bei dir im Wohnzimmer.
2: Ja.
1: Okay. Ja, Hundemensch.
3: Also hier ergibt, ne? Hundemensch, genau. Aber da geht's tatsächlich auch, also das ist für all die Menschen da draußen, denen ich rate, sich häufiger mal wie ein Hund zu benehmen. Nämlich, es gibt ja auch diese eine schöne Zeile, Hundemensch, lass mich noch ein bisschen liegen, mein Arsch hängt in der Sonne, mit der Schnauze fange ich fliegen. Da geht's einfach nur darum, dass man zwischendrin ganz gerne auch mal in Ruhe gelassen wird. Und das geht mit und ohne Hund.

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1: Ja, so schnell gehen leider 2 Stunden mit Niki und mit Sascha von Jupiter Jones zu Ende. Der letzte Song auf eurem neuen Studioalbum, ich sag das nochmal gerne, ich trag den Sarg, du trägst was Buntes, ist immer noch auf das Leben. Warum dieser Song als letztes auf eurem Album?
2: Naja, weil es einfach ein guter Weg, um das Album zu beenden. Der wird am Ende so schön episch und irgendwie kann man danach klingeln die Ohren noch so ein bisschen. Ich glaube, das ist der Grund. Ich hab die ganze Zeit ein bisschen Schiss gehabt. Also Auf das Leben war unser erster Song, den wir jemals geschrieben haben, vor 25 Jahren fast. Und jetzt heißt der Song immer noch Auf das Leben und ist der letzte Song auf dem Album. Und ich habe schon fest an irgendwelche Verschwörungstheorien geglaubt von Menschen, die uns schreiben, dass wir uns jetzt bloß nicht schon wieder auflösen sollen, weil ist ja der letzte Song auf dem Album. Ist Gott sei Dank niemand drauf gekommen. Ich glaube, alle verstehen die Botschaft, dass wir nach all den Jahren trotzdem immer noch ganz, ganz dolle Bock haben, weiterzumachen. Darum geht's eigentlich nur, ja.
1: Und darauf freuen wir uns und das finden wir richtig klasse. Und es gibt natürlich eine Homepage, ihr seid auf Social Media unterwegs. Wir freuen uns dann auf die Hallentour, die dann im Herbst ansteht und vieles mehr. Vielen lieben Dank erstmal für eure Zeit und Glückwunsch zum Album, meine Lieben.
3: Super, danke, vielen Dank.
2: Danke dir. Sehr, sehr schön war das mit dir, vielen Dank.

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Jupiter Jones und immer noch auf das Leben heute in der Plattenküche. Nächste Woche freue ich mich auf Lotte.

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1: Es ist 18 Uhr.
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17: Ich bin Thomas Bock. Bundespräsident Steinmeier hat am Tag der Deutschen Einheit dazu aufgerufen, die Demokratie entschlossen zu verteidigen. In seiner Rede beim Festakt in Bremen warnte Steinmeier gleichzeitig davor, dass extremistische Kräfte in Deutschland weiter erstarken.
18: Die Wiedervereinigung nennt Steinmeier einen Glücksmoment der deutschen Geschichte. Das dürfe nicht in Vergessenheit geraten, trotz aller Herausforderungen der heutigen Zeit. Die bereitet dem Bundespräsidenten Sorgen und er ist nicht sicher, in welche Richtung Deutschland steuert. Ein Viertel der Menschen oder sogar noch mehr drückten mit ihrer Wählerstimme ihr Misstrauen gegenüber der staatlichen Ordnung aus. Die Politik müsse jetzt beweisen, dass trotz Gegenwindes große Probleme in kleinen Schritten gelöst werden könnten. Jan-Henner Reitzer, Nachrichtenredaktion.
17: Der Co-Pilot des Fly Dubai-Flugs von Dubai nach Tel Aviv hat den Piloten nach emiratischen Erkenntnissen mit einer Rettungsaxt angegriffen. Wie die Nachrichtenagentur WAM berichtet, gehen nach Israel nun auch die Behörden in den Vereinigten Arabischen Emiraten von einem versuchten Terroranschlag aus. Der Co-Pilot habe den Piloten vor 3 Tagen mit der Axt angegriffen und versucht, die Kontrolle über das Flugzeug zu übernehmen, hieß es. Europäer und die US-Regierung feiern die geplante Freigabe von Öl- und Dieselreserven als großen Schritt im Kampf gegen hohe Spritpreise. Aus Sicht der Ökonomin Sultan vom Institut der Deutschen Wirtschaft bringt dieser Schritt aber allenfalls eine kurzfristige Entlastung.
19: Die Freigabe der Reserven der G7-Staaten sei ähnlich wie der Tankrabatt. Ein Pflaster, das kurzfristig Linderung verschaffen kann. Die grundlegende Problematik bleibt aber bestehen, sagt die Expertin. Für eine dauerhafte Normalisierung der Energie und damit auch der Spritpreise könne aus ihrer Sicht nur eine Aufhebung der Blockade der Straße von Hormuz sorgen. Für 4 Monate wollen die G7-Staaten insgesamt 100 Millionen Barrel Rohöl und Diesel freigeben. Diana Kramer, Nachrichtenredaktion.
17: In Spanien gehen wegen der Wohnungsnot im Land tausende Menschen auf die Straßen. Es gibt Demos in mehreren Städten wie Madrid, Barcelona und Valencia für das Recht auf menschenwürdigen Wohnraum sowie einen besseren Schutz für Mieter. Gestern scheiterte die linke Regierung von Ministerpräsident Sanchez im Parlament mit 2 Dekreten, mit denen sie gegen steigende Mieten und Zwangsräumungen vorgehen wollte, am Widerstand konservativer und rechtspopulistischer Abgeordneter.
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7: Nach einer häufig milden Nacht mit Frühwerten von 12 bis 17 Grad wird es am Wochenende insgesamt durchwachsen. Es gibt viele Wolken, Nebel und Hochnebel können sich auch teilweise relativ lang halten. Wenn sie sich aber verzogen hat, dann guckt auch hier und da die Sonne raus. Bei Tageshöchstwerten von 19 bis 22 Grad.
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21: Auf der B10 Ulm Richtung Augsburg zwischen Adenauerbrücke und Neu-Ulm ist die rechte Spur durch einen Unfall blockiert. 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

0: an auf das, was nächste Woche kommt. Ich habe einen Fußballweltmeister bei mir im Studio, Christoph Kramer. Auch wenn er sich nicht mal richtig an den Sieg erinnert, wir tun's noch. Und Bücher schreiben tut er auch inzwischen. Der ist ein richtiger Bestseller-Autor geworden. Davon soll er uns erzählen und vieles mehr. Ihr seid hoffentlich mit dabei. Bis dann.
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3: Es ist 19 Uhr.
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5: Ich bin Thomas Brockt. Bundespräsident Steinmeier hat am Tag der Deutschen Einheit zu einer entschlossenen Verteidigung der Demokratie aufgerufen. Beim Festakt in Bremen warnte er zugleich vor einem weiteren Erstarken extremistischer Kräfte in Deutschland, auch befeuert durch Lügen und Manipulationen in sozialen Medien. Die politische Demagogie lebe eine Lust an der Zerstörung aus und verhöhne und bedrohe andere Menschen, so Steinmeier. Das gefährde nicht nur Freiheit und Demokratie, sondern auch unsere innere Einheit. Die AfD hat erstmals in einer INSA-Umfrage zur bundesweiten politischen Stimmung die Marke von 30% erreicht. Die Union steht dagegen mit 18% so schlecht da wie noch nie. Die Umfrage wird regelmäßig für die Bild-Zeitung durchgeführt.
6: Die AfD legt einen Prozentpunkt zu im Vergleich zu einer Woche davor und erreicht ihren bisher besten Wert überhaupt. Die Union verliert dagegen einen Prozentpunkt, ein historisches Tief. Andere Umfrageinstitute haben schon ähnliche Werte gemessen. Einen Erklärungsansatz für die Entwicklung liefert INSA gleich mit. 79% der Befragten sind unzufrieden mit der Arbeit von Kanzler Merz und der Bundesregierung insgesamt. Jan-Henner Reitze, Nachrichtenredaktion.
5: Viele Verbraucher würden gerne noch häufiger mit Karte oder Smartphone zahlen, doch manche Geschäfte oder Restaurants nehmen nur Bargeld. Wie eine YouGov-Umfrage zeigt, konnte mehr als jeder zweite Erwachsene hierzulande in diesem Jahr mindestens einmal nicht wie gewünscht bargeldlos zahlen.
7: Noch relativ oft heißt das im Café, Restaurant oder in kleineren Geschäften, wir nehmen nur Bargeld. Obwohl inzwischen immer mehr Menschen hierzulande auch kleine Beträge lieber per Karte oder Smartphone zahlen. Mit 56% lag der Anteil derjenigen, die statt Bargeld los dann mit Münzen und Scheinen zahlen mussten, in diesem Jahr sogar höher als in der gleichen Umfrage vor 5 Jahren. Katrin Müller, Nachrichtenredaktion.
5: Linke, Grüne und SPD in Berlin haben sich auf einen weiteren gemeinsamen Weg zu einer möglichen Regierungsbildung verständigt. Das teilten die drei Parteien nach einem zweiten sogenannten Vorgespräch mit, ohne Details zu nennen. In der kommenden Woche werde man die aktuellen Gespräche zu einem Ergebnis führen, hieß es. Damit ist weiter unklar, ob es zu Sondierungsgesprächen kommt. Hintergrund sind mehrere Vorfälle bei der Linken als Wahlsieger, etwa beim Thema Antisemitismus, die Besorgnis auch bei den potenziellen Koalitionspartnern ausgelöst haben.
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8: Nach einer häufig milden Nacht mit Frühwerten von 12 bis 17 Grad wird es am Wochenende insgesamt durchwachsen. Es gibt viele Wolken, Nebel und Hochnebel können sich auch teilweise relativ lang halten. Wenn sie sich aber verzogen hat, dann guckt auch hier und da die Sonne raus. Bei Tageshöchstwerten von 19 bis 22 Grad.
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10: Auf der B10 Stuttgart Richtung Ulm geht's zwischen Kuchen und Geislingen an der Steige etwas langsamer voran. Ihr müsst mit mindestens 7 Minuten Zeitverlust rechnen. Und zu guter Letzt, auf der B10 Ulm Richtung Augsburg zwischen Adenauerbrücke und Neu-Ulm ist die rechte Spur durch einen Unfall blockiert. 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
1: 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Es ist 20 Uhr.
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3: Ich bin Thomas Sprott. Mit einem Bürgerfest, einem Gottesdienst und einem zentralen Festakt ist heute in Bremen der Tag der Deutschen Einheit gefeiert worden. Herausforderungen der Gegenwart dürften diesen Glücksmoment in der deutschen Geschichte niemals verdrängen, sagte Bundespräsident Steinmeier in seiner Rede.
4: Durch die Wiedervereinigung gewonnene Freiheit müsse verteidigt werden, fordert Steinmeier, mit Blick auf wachsende Zustimmung für extreme Parteien. Die Politik müsse Mut zur Erneuerung beweisen, um Menschen zurückzugewinnen, die sich von der aktuellen staatlichen Ordnung abgewendet hätten, so der Bundespräsident. Das Bürgerfest zum Tag der Deutschen Einheit in Bremen geht das ganze Wochenende und bietet Musikstars auf der Bühne, Seifenkistenrennen oder Einblicke in die Wissenschaft. Jan-Henner Reitze, Nachrichtenredaktion.
3: Der Co-Pilot des Fly Dubai Flugs von Dubai nach Tel Aviv hat den Piloten nach emiratischen Erkenntnissen mit einer Rettungsaxt angegriffen. Wie die Nachrichtenagentur WAM berichtet, gehen nach Israel nun auch die Behörden in den Vereinigten Arabischen Emiraten von einem versuchten Terroranschlag aus. Der Co-Pilot habe den Piloten vor 3 Tagen mit der Axt angegriffen und versucht, die Kontrolle über das Flugzeug zu übernehmen, hieß es. Europäer und die US-Regierung feiern die geplante Freigabe von Öl- und Dieselreserven als großen Schritt im Kampf gegen hohe Spritpreise. Aus Sicht der Ökonomin Sultan vom Institut der Deutschen Wirtschaft bringt dieser Schritt aber allenfalls eine kurzfristige Entlastung.
5: Die Freigabe der Reserven der G7-Staaten sei ähnlich wie der Tankrabatt. Ein Pflaster, das kurzfristig Linderung verschaffen kann. Die grundlegende Problematik bleibt aber bestehen, sagt die Expertin. Für eine dauerhafte Normalisierung der Energie und damit auch der Spritpreise könne aus ihrer Sicht nur eine Aufhebung der Blockade der Straße von Hormuz sorgen. Für 4 Monate wollen die G7-Staaten insgesamt 100 Millionen Barrel Rohöl und Diesel freigeben. Diana Kramer, Nachrichtenredaktion.
3: Nach der gescheiterten Hinrichtung der US-Amerikanerin Krista Pike per Giftspritze tritt der Leiter der Strafvollzugsbehörde von Tennessee zurück. Der Mann werde das Amt in diesem Monat niederlegen, gab der Gouverneur des Bundesstaats bekannt. Eine unabhängige Untersuchung soll nun klären, warum Pike 2 Giftspritzen überlebte. Die 50-Jährige war nach Angaben ihrer Anwälte zuletzt weiter bewusstlos und an ein Beatmungsgerät angeschlossen.
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6: Nach einer häufig milden Nacht mit Frühwerten von 12 bis 17 Grad wird's am Wochenende insgesamt durchwachsen. Es gibt viele Wolken, Nebel und Hochnebel können sich auch teilweise relativ lang halten. Wenn sie sich aber verzogen hat, dann guckt auch hier und da die Sonne raus. Bei Tageshöchstwerten von 19 bis 22 Grad.
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7: Auf der A7 Richtung Ulm gibt es zwischen Dreieck Hittistetten und Nersingen eine Nachtbaustelle. Die linke Spur ist blockiert. Das dauert heute bis morgen. Zum Schluss noch. Auf der A7 Richtung Füssen-Reute gibt es zwischen Nersingen und Dreieck Hittistetten eine Nachtbaustelle. Die rechte Spur und die Standspur sind blockiert. Das dauert heute bis morgen. 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
0: 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Es ist 21 Uhr.
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4: Ich bin Thomas Brockt. Bundespräsident Steinmeier hat am Tag der Deutschen Einheit zu einer entschlossenen Verteidigung der Demokratie aufgerufen. Beim Festakt in Bremen warnte er zugleich vor einem weiteren erstarken Extremisten.

0: politischer Kräfte in Deutschland, auch befeuert durch Lügen und Manipulationen in sozialen Medien. Die politische Demagogie lebe eine Lust an der Zerstörung aus und verhöhne und bedrohe andere Menschen, so Steinmeier. Das gefährde nicht nur Freiheit und Demokratie, sondern auch unsere innere Einheit. Die AfD hat erstmals in einer INSA-Umfrage zur bundesweiten politischen Stimmung die Marke von 30% erreicht. Die Union steht dagegen mit 18% so schlecht da wie noch nie. Die Umfrage wird regelmäßig für die Bild-Zeitung durchgeführt.
1: Die AfD legt einen Prozentpunkt zu im Vergleich zu einer Woche davor und erreicht ihren bisher besten Wert überhaupt. Die Union verliert dagegen einen Prozentpunkt, ein historisches Tief. Andere Umfrageinstitute haben schon ähnliche Werte gemessen. Einen Erklärungsansatz für die Entwicklung liefert INSA gleich mit. 79% der Befragten sind unzufrieden mit der Arbeit von Kanzler Merz und der Bundesregierung insgesamt. Jan-Henner Reitze, Nachrichtenredaktion.
0: Viele Verbraucher würden gerne noch häufiger mit Karte oder Smartphone zahlen, doch manche Geschäfte oder Restaurants nehmen nur Bargeld. Wie eine YouGov-Umfrage zeigt, konnte mehr als jeder zweite Erwachsene hierzulande in diesem Jahr mindestens einmal nicht wie gewünscht bargeldlos zahlen.
2: Noch relativ oft heißt das im Café, Restaurant oder in kleineren Geschäften, wir nehmen nur Bargeld. Obwohl inzwischen immer mehr Menschen hierzulande auch kleine Beträge lieber per Karte oder Smartphone zahlen. Mit 56% lag der Anteil derjenigen, die statt bargeldlos dann mit Münzen und Scheinen zahlen mussten, in diesem Jahr sogar höher als in der gleichen Umfrage vor 5 Jahren. Katrin Müller, Nachrichtenredaktion.
0: Linke, Grüne und SPD in Berlin haben sich auf einen weiteren gemeinsamen Weg zu einer möglichen Regierungsbildung verständigt. Das teilten die drei Parteien nach einem zweiten sogenannten Vorgespräch mit, ohne Details zu nennen. In der kommenden Woche werde man die aktuellen Gespräche zu einem Ergebnis führen, hieß es. Damit ist weiter unklar, ob es zu Sondierungsgesprächen kommt. Hintergrund sind mehrere Vorfälle bei der Linken als Wahlsieger, etwa beim Thema Antisemitismus, die Besorgnis auch bei den potenziellen Koalitionspartnern ausgelöst haben.
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4: Nach einer häufig milden Nacht mit Frühwerten von 12 bis 17 Grad wird es am Wochenende insgesamt durchwachsen. Es gibt viele Wolken, Nebel und Hochnebel können sich auch teilweise relativ lang halten. Wenn sie sich aber verzogen hat, dann guckt auch hier und da die Sonne raus. Bei Tageshöchstwerten von 19 bis 22 Grad.
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6: Auf der A7 Richtung Ulm, zwischen Dreieck Hittistetten und Nersingen, ist die linke Spur wegen einer Nachtbaustelle blockiert. Das dauert bis morgen früh um 6 Uhr. Und noch, auf der A7 Richtung Füssen-Reute gibt es zwischen Nersingen und Dreieck Hittistetten eine Nachtbaustelle. Die rechte Spur und die Standspur sind blockiert. Das dauert bis morgen früh um 6 Uhr. 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
0: 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Es ist 22 Uhr.
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4: Ich bin Uli Reitinger. Mit einem Bürgerfest, einem Gottesdienst und einem zentralen Festakt ist heute in Bremen der Tag der Deutschen Einheit gefeiert worden. Herausforderungen der Gegenwart dürften diesen Glücksmoment in der deutschen Geschichte niemals verdrängen, sagte Bundespräsident Steinmeier in seiner Rede.
5: Durch die Wiedervereinigung gewonnene Freiheit müsse verteidigt werden, fordert Steinmeier, mit Blick auf wachsende Zustimmung für extreme Parteien. Die Politik müsse Mut zur Erneuerung beweisen, um Menschen zurückzugewinnen, die sich von der aktuellen staatlichen Ordnung abgewendet hätten, so der Bundespräsident. Das Bürgerfest zum Tag der Deutschen Einheit in Bremen geht das ganze Wochenende und bietet Musikstars auf der Bühne, Seifenkistenrennen oder Einblicke in die Wissenschaft. Jan-Henner Reitze, Nachrichtenredaktion.
4: Die ostdeutsche Wirtschaft hinkt der westdeutschen mehr als 3 Jahrzehnte nach der Wiedervereinigung immer noch hinterher und der Abstand wird seit Jahren nicht kleiner. 2025 erreichten die 5 ostdeutschen Flächenländer nach

0: Berechnungen des Instituts der deutschen Wirtschaft knapp 79% des Westniveaus nach gut 78% im Jahr zuvor. Seit 1991 hat der Osten zwar kräftig aufgeholt, seit 5 Jahren ist die Angleichung aber ins Stocken geraten. Europäer und die US-Regierung feiern die geplante Freigabe von Öl- und Dieselreserven als großen Schritt im Kampf gegen hohe Spritpreise. Aus Sicht der Ökonomin Samina Sultan vom Institut der Deutschen Wirtschaft bringt dieser Schritt aber allenfalls kurzfristig Entlastung.
1: Die Freigabe der Reserven der G7-Staaten sei ähnlich wie der Tankrabatt. Ein Pflaster, das kurzfristig Linderung verschaffen kann. Die grundlegende Problematik bleibt aber bestehen, sagt die Expertin. Für eine dauerhafte Normalisierung der Energie und damit auch der Spritpreise könne aus ihrer Sicht nur eine Aufhebung der Blockade der Straße von Hormuz sorgen. Für 4 Monate wollen die G7-Staaten insgesamt 100 Millionen Barrel Rohöl und Diesel freigeben. Diese sind als Notreserven national eingelagert. Diana Kramer, Nachrichtenredaktion.
0: Die AfD erreicht in einer INSA-Umfrage bundesweit erstmals die 30%-Marke und die Union fällt gleichzeitig auf ein Tief und liegt nur noch bei 18%. Damit liegt die AfD in der Umfrage für die Bild-Zeitung 12 Punkte vor der Union. Für beide Parteien sind dies innerhalb der INSA-Daten bisherige Höchst- bzw. Tiefstwerte.
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3: Nach einer häufig milden Nacht mit Frühwerten von 12 bis 17 Grad wird es am Wochenende insgesamt durchwachsen. Es gibt viele Wolken, Nebel und Hochnebel können sich auch teilweise relativ lang halten. Wenn sie sich aber verzogen hat, dann guckt auch hier und da die Sonne raus. Bei Tageshöchstwerten von 19 bis 22 Grad.
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5: Auf der A7 Richtung Ulm gibt es zwischen Dreieck Hittistetten und Nersingen eine Nachtbaustelle. Die linke Spur ist blockiert. Das dauert bis morgen früh um 6 Uhr. Auf der A7 Richtung Füssenreute zwischen Nersingen und Dreieck Hittistetten gibt es eine Nachtbaustelle. Die rechte Spur und die Standspur sind blockiert. Das dauert bis morgen früh um 6 Uhr. Und zu guter Letzt, auf der A7 Richtung Füssenreute geht's zwischen Nersingen und Hittistetten etwas langsamer voran. Ihr müsst mit mindestens 9 Minuten Zeitverlust rechnen. 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
0: 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Es ist 23 Uhr.
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4: Ich bin Uli Reitinger. Mit einem Bürgerfest, einem Gottesdienst und einem zentralen Festakt ist heute in Bremen der Tag der Deutschen Einheit gefeiert worden. Herausforderungen der Gegenwart dürften diesen Glücksmoment in der deutschen Geschichte niemals verdrängen, sagte Bundespräsident Steinmeier in seiner Rede.
5: Durch die Wiedervereinigung gewonnene Freiheit müsse verteidigt werden, fordert Steinmeier, mit Blick auf wachsende Zustimmung für extreme Parteien. Die Politik müsse Mut zur Erneuerung beweisen, um Menschen zurückzugewinnen, die sich von der aktuellen staatlichen Ordnung abgewendet hätten, so der Bundespräsident. Das Bürgerfest zum Tag der Deutschen Einheit in Bremen geht das ganze Wochenende und bietet Musikstars auf der Bühne, Seifenkistenrennen oder Einblicke in die Wissenschaft. Jan-Henner Reitze, Nachrichtenredaktion.
4: Die ostdeutsche Wirtschaft hinkt der westdeutschen mehr als 3 Jahrzehnte nach der Wiedervereinigung immer noch hinterher und der Abstand wird seit Jahren nicht kleiner. 2025 erreichten die 5 ostdeutschen Flächenländer nach Berechnungen des Instituts der deutschen Wirtschaft knapp 79% des Westniveaus nach gut 78% im Jahr zuvor. Seit 1991 hat der Osten zwar kräftig aufgeholt, seit 5 Jahren ist die Angleichung aber ins Stocken geraten. Europäer und die US-Regierung feiern die geplante Freigabe von Öl- und Dieselreserven als großen Schritt im Kampf gegen hohe Spritpreise. Aus Sicht der Ökonomin Samina Sultan vom Institut der Deutschen Wirtschaft bringt dieser Schritt aber allenfalls kurzfristig Entlastung.
6: Die Freigabe der Reserven der G7-Staaten sei ähnlich wie der Tankrabatt. Ein Pflaster, das kurzfristig Linderung verschaffen kann. Die grundlegende Problematik bleibt aber bestehen, sagt die Expertin. Für eine dauerhafte Normalisierung der Energie und damit auch der Spritpreise könne aus ihrer Sicht nur eine Aufhebung der Blockade der Straße vor

0: Hormuz sorgen. Für 4 Monate wollen die G7-Staaten insgesamt 100 Millionen Barrel Rohöl und Diesel freigeben. Diese sind als Notreserven national eingelagert. Diana Kramer, Nachrichtenredaktion.
1: Die AfD erreicht in einer INSA-Umfrage bundesweit erstmals die 30%-Marke und die Union fällt gleichzeitig auf ein Tief und liegt nur noch bei 18%. Damit liegt die AfD in der Umfrage für die Bild-Zeitung 12 Punkte vor der Union. Für beide Parteien sind dies innerhalb der INSA-Daten bisherige Höchst- bzw. Tiefstwerte.
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3: Nach einer häufig milden Nacht mit Frühwerten von 12 bis 17 Grad wird's am Wochenende insgesamt durchwachsen. Es gibt viele Wolken, Nebel und Hochnebel können sich auch teilweise relativ lang halten. Wenn sie sich aber verzogen hat, dann guckt auch hier und da die Sonne raus. Bei Tageshöchstwerten von 19 bis 22 Grad.
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5: Auf der A7 Richtung Ulm, zwischen Dreieck Hittistetten und Nersingen, ist die linke Spur wegen einer Nachtbaustelle blockiert. Das geht bis morgen früh um 6 Uhr. Auf der A7 Richtung Füssen-Reute zwischen Nersingen und Dreieck Hittistetten ist eine Nachtbaustelle eingerichtet. Die rechte Spur und die Standspur sind blockiert. Das geht bis morgen früh um 6 Uhr. Und zum Schluss? Auf der A7 Richtung Füssen-Reute ist zwischen Föhringen und Illertissen die linke Spur wegen einer Baustelle gesperrt. Und zwar bis morgen früh um 6 Uhr. 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

Und jetzt kann ich euch schon den Mund wässrig machen auf das, was nächste Woche kommt. Ich habe einen Fußballweltmeister bei mir im Studio, Christoph Kramer. Auch wenn er sich nicht mal richtig an den Sieg erinnert, wir tun's noch. Und Bücher schreiben tut er auch immer.

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0: Es ist 0 Uhr.
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4: Ich bin Uli Reitinger. Bundespräsident Steinmeier hat am Tag der Deutschen Einheit zu einer entschlossenen Verteidigung der Demokratie aufgerufen. Beim Festakt in Bremen warnte er zugleich vor einem weiteren Erstarken extremistischer Kräfte in Deutschland, auch befeuert durch Lügen und Manipulationen in sozialen Medien. Die politische Demagogie lebe eine Lust an der Zerstörung aus und verhöhne und bedrohe andere Menschen, so Steinmeier. Das gefährde nicht nur Freiheit und Demokratie, sondern auch unsere innere Einheit. Auch wirtschaftlich ist die Einheit noch nicht vollendet. Die ostdeutsche Wirtschaft hinkt der westdeutschen immer noch hinterher und der Abstand verringert sich kaum noch. Das zeigen Zahlen des Instituts der deutschen Wirtschaft.
5: Die ostdeutschen Flächenländer erreichen 79% der Wirtschaftskraft des Westens und haben über Jahre immer weiter aufgeholt, bis zur Corona-Zeit. Seitdem stagniert der Prozess. Das größte Defizit sieht das Institut der deutschen Wirtschaft im Forschungsbereich, in dem Personal aus dem Osten fehle. Aber auch bei Investitionen herrscht Stillstand. Thomas Brock, Nachrichtenredaktion.
4: Im September haben in Deutschland wieder etwas mehr Menschen einen Asylantrag gestellt. Nach Angaben des Innenministeriums gingen beim Bundesamt für Migration und Flüchtlinge knapp 5.300 Asylanträge ein. Zum Vergleich, im Juli und August waren es jeweils weniger als 4.000 Anträge. Mittel- und langfristig gehen die Zahlen aber zurück.
6: Einen entscheidenden Grund für die sinkenden Asylzahlen sehen Migrationsforscher in den Herkunftsländern. So ist seit dem Machtwechsel in Syrien nach dem Sturz von Präsident Assad 2024 die Zahl der Asylantragsteller von dort deutlich gesunken. Für Bundesinnenminister Alexander Dobrindt ist der Rückgang auch ein Ergebnis der im Mai 2025 eingeführten Maßnahmen. Seither gelten verstärkte Grenzkontrollen mit Zurückweisungen, es gibt mehr Abschiebungen und der Familiennachzug wurde vorläufig ausgesetzt. Diana Kramer, Nachrichtenredaktion.
4: Unter dem Motto "Es brennt" haben zahlreiche Menschenketten in mehr als 100 Städten einen

0: politischen und gesellschaftlichen Neustart gefordert, für einen stärkeren Umwelt- und Klimaschutz sowie eine gerechtere Politik. Die Veranstalter schätzen, dass die Menschenketten zusammengezählt eine Länge von 21 Kilometern erreicht haben. 19.000 Menschen haben sich bundesweit beteiligt. Aufgerufen zu der Aktion hatten Natur- und Klimaschutzorganisationen, Kirchen, Gewerkschaften und andere Bündnisse.
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2: Nach einer häufig milden Nacht mit Frühwerten von 12 bis 17 Grad wird es am Wochenende insgesamt durchwachsen. Es gibt viele Wolken, Nebel und Hochnebel können sich auch teilweise relativ lang halten. Wenn sie sich aber verzogen hat, dann guckt auch hier und da die Sonne raus. Bei Tageshöchstwerten von 19 bis 22 Grad.
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4: Auf der A7 Richtung Ulm gibt es zwischen Dreieck Hittistetten und Nersingen eine Nachtbaustelle. Die linke Spur ist blockiert, das dauert bis morgen früh um 6 Uhr. Auf der A7 Richtung Füssen-Reute gibt es zwischen Nersingen und Dreieck Hittistetten eine Nachtbaustelle. Die rechte Spur und die Standspur sind blockiert, das dauert bis morgen früh um 6 Uhr. Und noch, auf der A7 Richtung Füssen-Reute ist zwischen Föhringen und Illertissen die linke Spur wegen einer Baustelle gesperrt. Das geht bis morgen früh um 6 Uhr. 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

0: Es ist 1 Uhr.
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2: Ich bin Uli Reitinger. Mit einem Bürgerfest, einem Gottesdienst und einem zentralen Festakt ist in Bremen der Tag der Deutschen Einheit gefeiert worden. Herausforderungen der Gegenwart dürften diesen Glücksmoment in der deutschen Geschichte niemals verdrängen, sagte Bundespräsident Steinmeier in seiner Rede.
3: Durch die Wiedervereinigung gewonnene Freiheit müsse verteidigt werden, fordert Steinmeier, mit Blick auf wachsende Zustimmung für extreme Parteien. Die Politik müsse Mut zur Erneuerung beweisen, um Menschen zurückzugewinnen, die sich von der aktuellen staatlichen Ordnung abgewendet hätten, so der Bundespräsident. Das Bürgerfest zum Tag der Deutschen Einheit in Bremen geht das ganze Wochenende und bietet Musikstars auf der Bühne oder Einblicke in die Wissenschaft. Jan-Henner Reitze, Nachrichtenredaktion.
2: Die Deutsche Bahn will das Familienticket dauerhaft anbieten. Das kündigte Bahnchefin Evelyn Paller in der Bild am Sonntag an. Eine Hin- und Rückfahrt für eine Familie im ICE kostet demnach 99,99 Euro. Die Bahn hatte das Angebot zunächst zeitweise für die Sommerferien eingeführt. Ab dem 1. November will man es dauerhaft ins Sortiment aufnehmen, weil das Angebot für einen deutlichen Zuwachs gesorgt hat. Die Bahn habe 100.000 Familien mehr als im vergangenen Jahr an Bord ihrer Züge begrüßen dürfen, sagt Bahnchefin Paller. Viele Verbraucher würden gerne noch häufiger mit Karte oder Smartphone zahlen, aber manche Geschäfte oder Restaurants nehmen nur Bargeld. Wie eine aktuelle YouGov-Umfrage zeigt, konnte mehr als jeder zweite Erwachsene hierzulande in diesem Jahr mindestens einmal nicht, wie gewünscht, bargeldlos bezahlen.
4: Noch relativ oft heißt das im Café, Restaurant oder in kleineren Geschäften, wir nehmen nur Bargeld. Obwohl inzwischen immer mehr Menschen hierzulande auch kleine Beträge lieber per Karte oder Smartphone zahlen. Mit 56% lag der Anteil derjenigen, die statt bargeldlos dann mit Münzen und Scheinen zahlen mussten, in diesem Jahr sogar höher als in der gleichen Umfrage vor 5 Jahren. Bundesfinanzminister Klingbeil will Geschäfte und Restaurants künftig verpflichten, zusätzlich zum Bargeld auch digitale Zahlungen mit Karte oder Handy zu akzeptieren. Katrin Müller, Nachrichtenredaktion.
2: In München geht das 191. Oktoberfest heute zu Ende. Mit Spannung wird erwartet, ob es womöglich für einen neuen Besucherrekord reicht. Denn zur Wiesn-Halbzeit nach einer Woche hatten in diesem Jahr bereits 3,8 Millionen Menschen das Volksfest auf der Theresienwiese besucht. 400.000 mehr als im bisherigen Rekordjahr 2023.
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5: Nach einer häufig milden Nacht mit Frühwerten von 12 bis 17 Grad wird es am Wochenende insgesamt durchwachsen. Es gibt viele Wolken, Nebel und Hochnebel können sich auch teilweise relativ lang halten. Wenn sie sich aber verzogen hat, dann guckt auch hier und da die Sonne raus. Bei Tageshöchstwerten von 19 bis 22 Grad.
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6: Auf der A7 Richtung Ulm gibt es zwischen Dreieck Hittistetten und Nersingen eine Nachtbaustelle. Die linke Spur ist blockiert. Das dauert noch bis 6 Uhr heute Morgen. Auf der A7 Richtung Füssen-Reute zwischen Nersingen und Dreieck Hittistetten ist eine Nachtbaustelle eingerichtet. Die rechte Spur und die Standspur sind blockiert. Das dauert noch bis heute 6 Uhr.

Und zum Schluss? Auf der A7 Richtung Füssen-Reute ist zwischen Föhringen und Illertissen die linke Spur wegen Baustelle gesperrt. Und zwar bis heute 6 Uhr. 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